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1: Ja, und ich habe was gebeichtet. Ich liebe es, mir Videos anzugucken, wie Hufe gereinigt werden.
3: Super.
1: Von Kühen oder auch von Pferden. Ja, Ben, jetzt tu aber nicht so. Du bist da auch voll auf den Zug mit aufgesprungen. Mhm. Es gibt doch diese komischen Satisfying-Videos, die wir uns alle heimlich auf YouTube oder auch auf Instagram anschauen. Und unsere Kollegin Pia ist da auch noch ein bisschen spezieller unterwegs.
3: Hören wir uns gleich alles an. Jetzt gibt es erstmal Nico Santos für euch mit Why Don't You Stay. Habt einen schönen Donnerstag. 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

0: Und bitte sagt uns, dass wir damit nicht alleine sind. Hallo, schönen guten Morgen, Energy am Morgen ist an, hier mit mir, Anna, guten Morgen und Ben.
1: Morgen.
0: Ich kam mit Ben und auch zu euch mit einer neuen Obsession, die ich entdeckt habe. Mein Algorithmus hat sich komplett angepasst. Ich gucke mir regelmäßig Videos an, wie Hufe von Pferden so ausgeschabt und gereinigt werden.
1: Auf YouTube, Instagram, wo guckst du das?
0: Auf Instagram oder auch auf TikTok oder auf die Hufeisen so abgeknipst werden.
1: Ja, ordentlich
0: und dann kamst du und meintest, du hast das auch sogar mit Kuhhufe.
1: Ja, das ist nochmal ein Level extremer, weil das verletzte Kuhhufe sind und dann werden die wieder, das ist positiv, gesund gemacht, dem wird der Schmerz weggenommen, aber es sieht relativ eklig dabei aus. Aber das sind unsere Hufsachen, das haben wir auch in der Redaktion erzählt und dann kam jetzt Kollegin Pia und hat ihre Obsession mal beschrieben.
2: Ja, also ich liebe das, so Videos, wo so Amerikaner so einen 4.000 € wöchentlichen Kühlschrank-Restock machen. Und dann füllen die jede Schublade in deren perfekten Kühlschrank neu auf und legen die Tomaten perfekt hin und irgendwelche Cracker und dann füllen die alles um, so Eiskoffee umgefüllt und bla bla bla. Und das machen die dann wirklich 3 Minuten geht es. Ohne Ton, nur dieses Aufreißen von den Sachen. Also auch ASMR so ein bisschen, das gucke ich mir super gerne an. Bisschen
1: alles ordentlich, Menschen, die ihr Leben im Griff haben. Und das ist ja auch sauteuer, weil die da immer sagen, das ist mein 4.000 €
2: wöchentlicher Restock.
1: Wahnsinn, mag ich aber auch.
0: Die Videos kenne ich auch oder auch, wo geputzt wird.
1: Ja.
0: Wo dann ist so, it's Sunday morning, guys.
1: So ganz schnell, so klack,
0: und dann hört man dieses Klacken und dann machen sie die ganze Wohnung irgendwie sauber.
1: Ist so schön.
0: Und jetzt seid ihr dran. Welche verrückten Social-Media-Videos guckt ihr euch gerne stundenlang an? Aufräumen oder doch wie Ben und ich, Hufe sauber machen? Ich glaube, wir sind auch ein bisschen irre.
1: Ja, wir sind anders.
0: Ruft an oder schickt gerne eine WhatsApp.
1: Wir sind, wie meine Mama schon immer gesagt hat, was ganz Besonderes. Mm.

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1: Guten Morgen, spielen wir heute mit der lieben Jessica. Hier sind Anna und Ben für dich.
2: Hallo, guten Morgen.
1: Hallo meine Liebe, und das hier wird dein Buchstabe sein.
3: M.
1: M wie Mund.
3: Mama.
1: Mond. Du hast 30 Sekunden Zeit, brauchst 5 richtige. Sollte dir mal zu einer Kategorie nichts einfallen, dann sag einfach schnell weiter. Und wir überlegen uns eine neue.
2: Alles klar.
1: Okay, es geht los.
3: Eine Verabschiedung mit M.
2: Mach's gut.
3: Ein Cocktail mit M.
2: Mojito.
1: Ja.
3: Ein Obst mit M. Ein Ort für einen Heiratsantrag.
2: Malberg.
1: Ja, okay.
3: Ein Wort mit 5 Buchstaben mit M.
2: Ja, Mäuse, wenn es er als R zählt und nicht ich.
3: Das ist richtig, und da brauche ich noch eine Superkraft.
2: Malen.
3: Ja, kann tatsächlich. Wenn du richtig schön malen kannst, das ist tatsächlich, meine Schwester kann das, dann sehe ich, dass das super kraft. Gratulation, du hast gewonnen, liebe Jessica.
2: Super, danke.
1: Und für dich gibt es Tickets für sein Konzert.
4: Don't break it.
3: Oh.
1: Smith hat im Juni sein erstes Album My Mess, My Heart, My Life rausgebracht und geht jetzt auch auf Tour. Am 8. Oktober siehst du ihn. Ganz viel Spaß.
2: Wahnsinn cool, freue ich mich.
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1: Im Studio Anna Löwer. Die Ermittler haben nach dem versuchten Anschlag am Flughafen Leipzig-Halle vor rund 4 Wochen offenbar 2 Verdächtige im Visier. Beide sollen Verbindungen nach Russland haben, berichten WDR und Süddeutsche Zeitung. Festnahmen gab es bislang nicht. Die Energiebranche fordert nach den Attacken auf 2 Umspannwerke in Deutschland mehr Schutz für die Stromversorgung. Der Bundesverband der Energie- und Wasserwirtschaft will, dass dafür die Datenschutzregeln angepasst werden. So sollen Kameras auch den öffentlichen Bereich rund um solche Anlagen herum überwachen können. Heeresinspekteur Christian Freuding fordert mehr Tempo bei der Reform der Bundeswehr. Dem Redaktionsnetzwerk Deutschland sagte er, Deutschland müsse dringend seine militärischen Kapazitäten erhöhen. Mit Blick auf Russland warnte Freuding, der Feind warte nicht auf die Fertigmeldung Deutschlands. Titelverteidiger FC Bayern München hat Osnabrück aus dem DFB-Pokal geworfen. Beim Zweitligisten gewannen die Bayern mit 4:1.
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4: Tja, wer hätte gedacht, dass bei uns mal Hufe so ein großes Thema werden. Aber Anna, guten Morgen, und ich haben so Lieblingsvideos auf Instagram, wo Pferde beschlagen werden oder Kühe von irgendwelchen Schmerzen an den Hufen gerettet werden. Das ist alles ein bisschen irre, aber so eine irren Videos gibt es eben, die man sich aber gerne anguckt.
5: So satisfying Videos, ne?
4: Gleich zum Beispiel geht es um einen Chinesen, der gerne Tee trinkt. Wer das sich gerne anguckt, hört da alles gleich.
5: Jetzt gibt's Tame Impala und Jenny mit Dracula. Habt ihr einen spannenden Donnerstagmorgen.

0: Jetzt geht es um Dreck und Tee. Guten Morgen, hier ist Energy am Morgen mit Anna. Guten Morgen.
1: Hallo.
0: Und mir, Ben. Wir haben eine Obsession über Videos bei Instagram oder bei YouTube über Hufe. Bei dir sind es Pferde, die neu beschlagen werden, sagt
1: also
0: man, glaube ich.
1: Dreckige Hufe von Pferden und dann muss halt dieses Hufeisen gewechselt werden und wie rausgekratzt werden der Dreck aus den Füßen halt von denen.
0: Bei mir sind es Kühe.
1: Ich weiß nicht warum, aber ich finde das so satisfying. Ich könnte mir das stundenlang angucken.
0: Ja.
1: Es gibt ja so eine komischen Internetvideos überall.
0: Ja.
1: Habt ihr sowas auch? Weil, Kollege Jakob, toppt das Ganze noch.
0: Was hast du denn, Jakob?
2: Ja, ich gucke ganz dolle gerne so ein Video von einem Teehaus, einem chinesischen Teehaus. Ja, genau.
0: Mit diesem Song.
2: Mit diesem Song immer im Hintergrund. Da macht sich der Typ einfach eine schöne Zeit, sucht sich einen teuren Tee raus, holt sich so Räucherstäbchen und bereitet den Tee dann in ganz Ausführlichkeit zu.
1: Oh.
2: Und das Ding ist, ich weiß selber nicht, warum ich da so addicted bin. Vielleicht ist es der Song, vielleicht ist es die Ruhe, dass niemand redet sonst. Weil ich trinke ja normalerweise gar keinen Tee. Ich trinke Kaffee. Tee trinke ich nur, wenn ich krank bin.
0: Aber ist das nicht verrückt, was das Internet mit einem macht, dass es einen Sachen gucken lässt, die gar nicht vom Spektrum von einem sind und dann mag man das irgendwie.
1: Ja.
0: Das liebe ich ja sehr.
1: Ich gucke halt auch total gerne, wenn einfach so Wohnungen aufgeräumt werden.
0: Ja.
1: Während ich das gucke, denke ich, ich habe selber mein Leben im Griff.
0: Ja, genau.
1: Boah, das ist ordentlich
0: wie,
1: bei der.
0: Wie ordentlich das Leben sein kann, toll. Kennt ihr das auch? Habt ihr auch so verrückte Social-Media-Videos, die ihr einfach gerne wirklich stundenlang gucken könnt? Dann ruft doch mal an oder schickt eine WhatsApp.

0: Schönsten guten Morgen, hier ist Energy am Morgen für euch mit Anna. Guten Morgen und mir Ben und mit neuer Musik.
1: Kommt heute von OneRepublic, Pay That Toll. Und ihr kennt das doch bestimmt auch, dass man für eine ganz bestimmte Sache etwas riskieren muss, damit es funktioniert. Es geht darum, wenn man etwas im Leben erreichen will, da muss man natürlich auch investieren und auch Opfer bringen. Klar. Und das ist auch ein Appell an die Leute, die sich immer selber so leid tun. Ich kann das ja nicht. Och, und mir geht's so schlecht und ich hasse alles und ich finde das so doof. Dann änder was. Also dann mach, ist halt so. Also wir haben nur dieses eine Leben, wenn du dann unzufrieden in deinem Job bist, dann such dir halt einen neuen. Und das kann dauern, das kann Zeit investieren sein, aber dann mach es.
0: OneRepublic, pay that toll. Wirklich, Motivationsmanagement.

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3: Mit Patrick Herms, guten Morgen. Nach den Sabotageakten auf Umspannwerke in Brandenburg und NRW hat die Polizei jetzt auch Einrichtungen in Hamburg überprüft. Das Ganze sei in einem Großeinsatz am Mittwochnachmittag rein präventiv passiert. Konkrete Hinweise auf eine Gefährdung gebe es nicht, betonte ein Polizeisprecher. Unter anderem an den Kraftwerken Tiefstack in Bilbrook und auch in Wedel waren die Beamtinnen vor Ort, gingen in langen Ketten Felder ab und überprüften die Anlagen auch aus der Luft mittels Drohnen. Wolfgang Müller vom German Institute for Defense and Strategic Studies hat im NDR erklärt, was TäterInnen mit Anschlägen auf solche Stromeinrichtungen bezwecken wollen. Unter anderem Unsicherheit schaffen in der Bevölkerung und bei den Betreibern, aber auch Reaktionen testen.
4: Und hier geht es wirklich einmal um Prozesse. Wer reagiert? In welcher Schnelligkeit? Wenn ich später eine Kette unterbrechen will, muss ich wissen, was sind die Kettenglieder und wie greifen die ineinander? Und der dritte Punkt ist, ich möchte das Vertrauen in die Reaktionsfähigkeit, die Handlungsfähigkeit des Staates möchte ich schwächen von Seiten der Bevölkerung.
3: Bei den Sabotageakten in Brandenburg und Nordrhein-Westfalen hatten TäterInnen versucht, mit selbstgebauten Raketen und Drähten Kurzschlüsse zu verursachen. Teilweise habe das auch funktioniert, die Stromversorgung sei aber nicht betroffen gewesen. Die Ermittlungen dauern an, es könne nicht ausgeschlossen werden, dass die Fälle miteinander zu tun haben. Und in Sachsen-Anhalt wird am Sonntag planmäßig ein neuer Landtag gewählt. Im Nachbarland Thüringen könnte das bald vielleicht auch anstehen, allerdings ungeplant. Da regieren CDU, SPD und BSW jetzt in einer Minderheitsregierung. Hintergrund ist, dass 3 PolitikerInnen aus dem BSW ausgetreten sind. Sie wollen eine eigene Partei gründen. Die AfD hat auf diese Entwicklung bereits reagiert. Sie fordert Neuwahlen.
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3: 16 Grad aktuell bei uns in Hamburg, dazu Nieselregen. Und dieser Regen, naja, der zieht sich auch durch weite Teile des Tages durch. Ansonsten viele Wolken am Himmel, die Sonne, die ist wirklich in der Minderheit. 21 Grad dazu maximal.
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3: Das können wir kurz machen, die Straße. In und um Hamburg sind frei. Wenn ihr aber was seht, gerne Bescheid sagen unter der 040 48 001 97 1. Eine gute und sichere Fahrt.
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6: 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Ja, wir haben eine neue Rubrik hier bei Energy am Morgen. Ich liebe sie. Wir beantworten ab sofort Fragen, die in Songs gestellt werden. Und heute geht es um diese Frage von Scooter. Ja, sag mal, wie teuer ist denn jetzt der Fisch? Die eindeutige Antwort von HP Baxter persönlich hört ihr gleich.
3: Jetzt haben wir erstmal Kygo, Khalid und Griffin mit Save My Love. Habt einen schönen Donnerstag.

0: Jetzt gibt es bei uns was ganz, ganz Neues. Guten Morgen, hier ist Energy am Morgen mit Anna. Guten Morgen und mir, Ben, und dem hier.
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0: Haltet euch fest, wir beantworten die Fragen, die in Songs gestellt werden. Heute geht es direkt um den Song von Scooter, kennen wir alle natürlich, lieben wir.
3: Ja, HP Baxter fragt, wie viel kostet denn der Fisch? Und die Antwort gibt es hier von ihm persönlich.
4: About the price, it was 380. Wicked.
3: Wicked. Also er sagt, der Fisch kostet 3,80 Euro und
0: yes,
3: hat die Frage selber beantwortet.
0: Finden wir sehr gut. Und jetzt fragen wir euch, habt ihr auch so ein paar Songs, wo Fragen drin sind und ihr wollt die antworten? Dann helfen wir. Zum Beispiel Elton John, Can You Feel the Love Tonight? Das werden wir beantworten zusammen. Oder Juju und Henning Mai, wie kann man jemanden so krass vermissen?
3: Wie kennen wir ich dich in diesem Scheiß-Augenblick.
0: Geiler Song. Habt ihr so eine auch? Dann ruft uns an oder schickt eine WhatsApp.
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0: Ist denn heute schon kleiner Freitag, oder was?
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0: Moin, hier ist Richie bei Energy. Schön, dass ihr mit dabei seid. Hier gibt's immer die besten neuen Hits. Und heute an so einem Donnerstag ist auch einiges los in Hamburg. Ich habe mal abgecheckt, was es so Gutes gibt. Und es ist der erste Donnerstag im Monat. Das bedeutet, einige Museen in Hamburg haben heute wieder länger geöffnet und sogar teilweise freien Eintritt. Wie gut ist das denn? Die Hamburger Kunsthalle macht zum Beispiel mit, die Deichtorhallen oder auch das Mont Blanc Haus. Auf jeden Fall mal eine schöne Sache für so einen Donnerstagabend. Oder wenn ihr lieber so kulinarisch was Neues entdecken wollt, dann gibt's auf dem Spielbudenplatz genau das richtig für euch. Auf St. Pauli gibt es da heute Abend nämlich wieder ganz viele Street-Food-Trucks mit den unterschiedlichsten Food-Highlights. Und Musik gibt es dort auch auf die Ohren. Also falls ihr wollt, könnt ihr da heute Abend sogar noch mit vollem Wanst das Tanzbein schwingen. Donnerstagsplanung können wir den Haken hintermachen und ich wünsche euch einen schönen guten Morgen.
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0: Tja, und kurzzeitig hatte ich dann meine Freundin verloren, und zwar an Bücher. Guten Morgen, hier ist Energy am Morgen mit Anna Gutmorgen.
1: Hallo.
0: Und mir Ben. Ich frisch zurück aus dem Urlaub. Letzte Woche war ich ganz erholt mit der Freundin unterwegs. Es war eigentlich ganz schönes Problem ist, meine Freundin wird immer zum absoluten Bücherwurm,
1: ist
0: wenn wir
1: toll.
0: Im Urlaub sind. Die hat 4 Bücher in einer Woche gelesen.
1: Oh, das ist krass.
0: Schön
1: was?
0: Für sie, alles gut, soll auch tolle Bücher gewesen sein. Mhm. Das Problem ist, sie liest immer, wann sie kann. Vorm Frühstück, nach dem Frühstück, sie sitzt immer. Ich habe nichts von meiner Freundin, weil entweder isst sie irgendwas, ist auf Toilette oder mit der Nase in einem Buch.
1: Oh,
0: ich habe meine Freundin quasi nicht gesehen. Die ist ein Bücherwurm.
1: Ja. Oh Mann, ich finde das irgendwie total niedlich. Also ich mag das, wenn Leute einfach viel lesen, und 4 Bücher in einer Woche ist schon krass. Also Ben, ich würde mir auch Gedanken machen, weil habt ihr euch noch was zu sagen?
0: Sie scheint ganz
1: sehr gerne in eine Bücherwelt reinzugehen und denkt sich, nö, das mache ich jetzt.
0: Sie hat sogar ein Buch, wo sie die ganze Zeit gesagt hat, wie schlecht das ist und dass das wirklich ganz schlecht geschrieben ist und sie keinen Spaß hat, es zu lesen. Sie hat das trotzdem lieber gemacht, als mit mir Zeit zu verbringen. Ich muss mir ganz wichtige Fragen stellen.
1: Ich glaube auch. Und ich glaube, ich muss mir zur Sendung hier auch mal ein Buch mitbringen.
0: Es reicht.
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18: Mit Patrick Herms, guten Morgen. Am Hamburger Hafen wird seit gestern Abend mit Beginn der Nachtschicht gestreikt. Dazu hat die Gewerkschaft Verdi aufgerufen. Zuvor hatten die Beschäftigten mit einer großen Mehrheit ein Angebot des Zentralverbands der deutschen Seehafenbetriebe abgelehnt. Seitdem habe der Arbeitgeber nicht mehr reagiert und sei nicht an den Verhandlungstisch zurückgekehrt. Hintergrund ist der Tarifstreit für die deutschen Seehäfen. Das Angebot des ZTS in der dritten Verhandlungsrunde habe nicht ausgereicht, heißt es von der Verdi. Die fordert eine Erhöhung der Stundenlöhne von 8,2%. Angeboten wurden aber nur 5,1%. Deshalb fordere man die Rückkehr an den Verhandlungstisch und ein besseres Angebot. Mit dem Warnstreik wollen die Beschäftigten ihren Forderungen jetzt Nachdruck verleihen. Gestreikt wird 48 Stunden lang, also bis Freitag nach der Spätschicht. Das betrifft mehr als ein Dutzend Betriebe, unter anderem die HHLA-Container-Terminals Altenwerder und Burchardkai. Am Freitagmorgen soll es zusätzlich eine Demonstration durch den Hamburger Hafen und eine Kundgebung geben. Der Angriff auf einen Rave in der Schweiz am Sonntagmorgen soll ein Amoklauf gewesen sein. Das hat die Schweizer Polizei jetzt bekannt gegeben. Laut der Staatsanwaltschaft soll der vermeintliche Täter keine Mitwisser oder Mittäter gehabt haben. Beim Motiv deutet vieles auf psychische Probleme hin. Der 43-Jährige soll auf dem Rave zunächst etwa 40 Mal mit einem Sturmgewehr und anschließend mit einer Pistole in die Menschenmenge geschossen haben. Bei Durchsuchungen fanden ErmittlerInnen im Auto des mutmaßlichen Täters weitere Waffen, darunter eine Kalaschnikow. In der Nacht zum Montag habe er sich selbst gestellt. Gegen ihn wird jetzt unter anderem ermittelt wegen vorsätzlicher Tötung und Mord. Bei dem Angriff sind 5 Menschen verletzt worden. Eine 22-Jährige wurde getötet. Und im DFB-Pokal ist die erste Runde jetzt durch. Gestern Abend haben sich die Bayern gegen Osnabrück mit einem 4:1 deutlich durchgesetzt. Die Begegnungen der zweiten Runde werden dann am Samstag ausgelost.
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18: Es nieselt bei uns in Hamburg, das Ganze bei aktuell 16 Grad. Und dieser Regen, teilweise auch mal ein bisschen fester, der bleibt uns ja zumindest bis zum Nachmittag erhalten. Am Abend könnte es dann zeitweise trocken bleiben. Das Ganze dann bei später 21 Grad maximal.
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18: Nichts los auf den Straßen, so darf es gerne bleiben. Wenn ihr aber doch was entdeckt, sagt uns gern Bescheid unter der 040 48 001 97 1. Wir geben es dann natürlich weiter in eurem Namen. Euch allen eine gute und sichere Fahrt durch den Donnerstagmorgen.
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1: Ja, und freut euch auf Post vom Finanzamt, was sich an den Briefen ändern wird. Das hört ihr noch vor 7 in der Show.
0: Und wir bleiben ein bisschen beim Thema Finanzen, weil Energy zahlt ab sofort eure Miete. Wie ihr dabei seid, alles auf Tiffany Harris. Jetzt erstmal Shakira mit Dai Dai.

0: Es ist Donnerstag und ihr hört Energy am Morgen mit Anna. Guten Morgen, mir, Ben.
1: Hallo.
0: Und jetzt seid ihr dran. Beschreibt mal bitte eure Miete.
2: Es ist viel zu teuer, wenn ich ehrlich bin. So schön wie sie auch ist, ist die Miete echt immer, was mir am meisten jeden Monat wehtut.
3: Ja. Viel zu teuer.
2: Naja, weniger könnte es immer sein, ne? Keine Frage.
0: Also, deswegen haben wir hier was für euch.
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0: Heute haben wir mal wieder einen absoluten Energy-Hit für euch am Start. Jason Derulo mit Trumpets.
1: Und Jason Derulo ist ja mein Riesenvorbild. Beruflich gesehen. Nicht unbedingt als Sänger, sondern wusstest du, Anna, guten Morgen, dass Jason Derulo richtig viel Kohle macht mit Autowaschanlagen? Der hat eine Kette von Autowaschanlagen in den USA und sagt, das ist mit das Lukrativste, was er hat. Und das glaube ich auch komplett. Ja. Ich brauche auch so eine Autowaschanlage.
0: Das braucht jeder. Das wird es ja auch immer geben.
1: Saubere Autos mag
0: Wie
1: auch jeder.
0: Wie würde deine Waschanlage heißen?
1: Super clean, close clean, Ben clean. Mach es sauberer clean. Daran müssen wir noch arbeiten. Okay.
0: Jetzt Trumpets auf Energy.
1: Super clean.

0: Morgen, hier ist Energy am Morgen für euch. Am Donnerstag mit Anna, guten Morgen und mit
1: Hallo.
0: Ben. Und jetzt geht's um diesen Satz hier. Der Verspätungszuschlag wurde gemäß Paragraph 152a OAS Laufzeit und Strukturzuschlag festgesetzt.
1: Hä?
0: Hast du verstanden?
1: Nee.
0: Wir auch nicht. Deshalb gibt's das jetzt.
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1: Wir haben gute Nachrichten aus den Finanzämtern für euch. Die wollen jetzt ihre Sprache in Briefen vereinfachen. Na, ein Glück. Das versteht ja auch keiner. Über 730 typische Textbausteine wurden schon überarbeitet. Es soll weniger kompliziert sein, dafür klarer, kürzer, freundlicher. Nehmen wir das Beispiel vom Anfang. Kannst du es nochmal sagen?
0: Verspätungszuschlag wurde gemäß Paragraph 152a Laufzeitstrukturzuschlag festgesetzt.
1: Genau. Würde in einem Brief dann heißen, Sie haben die Frist verpasst. Das Finanzamt verlangt dafür eine Strafgebühr, die sich tageweise berechnet und gesetzlich verpflichtend ist.
0: Oh, das ist
1: furchtbar. Und das versteht man. Ist auch doof, was da
0: ja,
1: gelaufen ist,
0: sagen,
1: aber
0: dann,
1: versteht man.
0: Dann muss ich ja handeln, weil so habe ich es verstanden.
1: Ja, das ist bei Finanzämtern so. Das ist aber auch jetzt, ich habe ja so ein Ding mit meinem Stromanbieter. Ne?
0: Ja.
1: Also, und jetzt habe ich wieder vom Stromnetz irgendwie
0: einen Brief
1: bekommen. Ich verstehe es nicht. Das muss ich jetzt durch ChatGPT jagen, weil ich habe keine Ahnung, was der von mir möchte.
0: Ganz verständliche Sprache gibt es jetzt hier. Kygo One Republic, Chasing Paradise. Oh.

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8: Mit Patrick Herms, guten Morgen. Trockentoiletten für den Stadtpark. Die fordern die Linken jetzt bei uns in Hamburg. Hintergrund ist, dass gerade in den Sommermonaten immer wieder Menschen in Büschen ihre Notdurft verrichten würden. Das sei nicht nur unangenehm für PassantInnen, sondern schade auch den Pflanzen. Die 25 öffentlichen Toiletten im gesamten Bezirk Nord seien zu wenig, sagt Wiebke Fuchs von den Linken. Das Abendblatt hat berichtet. Weitere öffentliche Toiletten wurden in der Vergangenheit immer wieder gefordert, würden wegen der hohen Kosten von mindestens 200.000 Euro aber nicht umgesetzt. Trockentoiletten könnten da Abhilfe schaffen, weil sie ohne Wasser und Strom funktionieren und bereits bei 30.000 Euro beginnen. Sie funktionieren durch die Trennung fester und flüssiger Bestandteile, die dann eingesammelt und aufbereitet werden, erklärt Fuchs. Damit keine Gerüche entstehen, wird Streugut eingesetzt. Statt eines Waschbeckens gibt es Desinfektionsmittelspender. In Berlin würden diese Toiletten bereits seit mehreren Jahren getestet, mit Erfolg. Dort überlege man, sie dauerhaft zu betreiben. Die Linken wollen das Thema in der heutigen Sitzung der Bezirksversammlung Nord einbringen. Sie sagen, durch die großen Einsparungen im Vergleich zu anderen Toiletten könnte man neue Standorte ermöglichen. Obwohl bei fast 29 Millionen Haushalten und Unternehmen in Deutschland Glasfaser schon vor der Tür liegt, hat nicht einmal ein Drittel davon einen Anschluss. Das geht aus einer neuen Studie des Breitbandverbandes Breko hervor. Oftmals seien Vermieter dagegen oder es liege an zu hohen Kosten. Bei vielen Tarifen müsse man nämlich den Ausbau noch mitbezahlen, weil die Netze unter der Erde liegen müssen. Das erklärt Timo von Lepel von NetCologne im ZDF.
9: Das hat auch Vorteile. Das ist natürlich deutlich sicherer und deutlich weniger störanfällig. Und wenn man sich überlegt, wie wichtig für uns Internet ist und das Internet zu Hause nicht ausfallen kann, sind das natürlich gute Argumente, dass wir sagen, wir machen es im Tiefbau, führen es dann sicher an das Haus heran und dann in die Häuser und in die Gebäude hinein.
8: In anderen Ländern werden die Glasfaserkabel teilweise über der Erde verlegt. Das ist dann günstiger für die Kunden. Und im ersten Heimspiel der neuen Saison hat es für den Handballclub Hamburg nur ein Unentschieden gegeben. Gestern Abend spielten die Hamburger 34-34 gegen Stuttgart in der Barclays Arena. Auch schon im Saisonauftakt letzte Woche konnte man keinen Sieg verbuchen. Das nächste Spiel ist dann am Samstag. Da geht es auswärts gegen Hannover Burgdorf.
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8: 16 Grad am Donnerstagmorgen und immer wieder so ein bisschen Nieselregen dabei. Es regnet sich auch leider ein bis in den Nachmittag hinein. Erst am Abend kann es dann mal einzelne trockene Abschnitte geben, die auch ein bisschen länger andauern. Das Ganze dann später bei bis zu 21 Grad bei uns.
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8: Da sind wir schnell durch, denn die Straßen in und um Hamburg sind frei. Solltet ihr was sehen, sagt uns gern Bescheid unter der 040 48 001 97 1. Euch eine gute und sichere Fahrt.
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12: Und vorher geht es um eine Challenge. Songs mit einem ganz bestimmten Wort. Worum es genau geht, hört ihr auch alles nach Alex One. Jetzt erstmal die wundervolle Olivia Dean mit So Easy. Entspannten Donnerstag euch.

0: Wie viele Songs fallen euch jetzt ein? Hi, schönen guten Morgen, Energy am Morgens. Mit mir, Anna, guten Morgen und Ben.
1: Morgen.
0: Wir haben eine lustige Challenge gefunden. Wie viele Songs fallen euch mit dem Wort Yeah ein? Mhm. Also ich glaube, als erstes denken wir alle hier dran.
1: Ja, Usher. Geiler Song. Lass mich überlegen, fällt mir noch was ein, wo Yeah wirklich sehr präsent ist. Ich sag mal Deichkind.
0: Ah, stimmt.
1: Krawall und Remi Demi.
0: Ja, gar nicht schlecht. Ich war ja erst letztens in Palma
1: Und
0: beim Feiern am Ballermann, da würdest du mal denken, dann hört man irgendwie immer nur Schlager und alles. Nein, da lief dieser Song auch rauf und runter.
1: Seid ihr dran? An welchen Song denkt ihr, wenn ihr Yeah hört? Ruft uns an und schickt eine WhatsApp. Inspiration kriegt ihr in unserem Stream, zum Beispiel Energy Classic R&B Hits. Findet ihr natürlich komplett for free in der Energy App.
0: Wir machen jetzt ohne Yeah weiter, dafür mit Jack Style. Turn the lights off auf Energy. 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

0: Ach, Elbtower, was machen wir bloß mit dir? Moin, Richie hier, ihr seid bei Energy und hier gibt's immer die besten neuen Hits. Gleich noch Flo mit Leak It. Bald sind es 3 Jahre. 3 Jahre, an denen die Kräne am Elbtower stillstehen. Er sollte ja einmal das höchste Gebäude Hamburgs werden. Jetzt ist er eher so ein Schandfleck direkt an der A255 geworden. Und die große Frage ist, wie geht's jetzt weiter mit dem Elbtower? Auch nachdem Milliardär Klaus-Michael Kühne letzte Woche gestorben ist, ist noch unklarer, wie es weitergeht. Der wollte nämlich investieren eigentlich. Wir haben euch mal gefragt, was sollen wir machen mit der Bauruine?
1: Denke mal, abreißen auf keinen Fall.
2: Wenn öffentliche Gelder jetzt noch weiter da reinfließen, fände ich schon cool, wenn das zum Beispiel in Startup fließt.
3: Also ich würde sagen, Hauptsache, der wird fertig gemacht. So wie er jetzt da steht, kann es ja nicht weitergehen. Zumindest, dass da nicht mehr so ein leerer Klotz rumsteht.
0: Ja, jetzt gibt es einen neuen Vorschlag von der Initiative Tower to the People. Die will 14 Stockwerke des Elbtowers für die Hamburger öffnen. Geplant ist da so ein sogenannter Next Economy Hub. Ein Platz für nachhaltige Startups, Forschung, Coworking, einem Food Lab und auch Veranstaltungen. Und das Spannende, finanziert werden soll das Ganze über eine Genossenschaft. Heißt, theoretisch können wir Hamburger und Hamburgerinnen selbst Anteile am Elbtower kaufen und so ein Stück davon besitzen. Klingt ja erstmal spannend. Das Ganze soll auch noch richtig schick begrünt werden. Ich habe da Fotos gesehen. Ende des Jahres soll dann die Genossenschaft gegründet werden. Und mal gucken, ich bin gespannt, ob aus unserem teuersten Betonstummel dann doch noch was wird. Hier geht's weiter mit Flo und Leak It.

0: Energy. Spielen wir heute mit der lieben Jennifer. Guten Morgen.
1: Guten Morgen.
0: Grüße dich, hier sind Anna und Ben für dich. Wir spielen Stadtland Energy. Dein Buchstabe, der kommt hier durch den Zufallsgenerator. Achtung. B.
2: Bester
0: Buchstabe. B wie Ben ist es geworden, Jennifer.
1: Okay.
0: Okay, bist du einverstanden mit? Wir haben 30 Sekunden, du brauchst 5 richtige Antworten mit dem Buchstaben B. Hast du mal eine Kategorie, wo du sagst, Anna, da fällt mir nichts zu ein? Gar kein Problem. Sagst du einfach weiter und du kriegst eine neue Kategorie. Hauptsache, wir haben 5 richtige am Ende, okay?
1: So machen wir's.
0: Jennifer ist bereit, Anna ist bereit.
3: Ja.
0: Wir legen los.
3: Das bestellst du in einer Bar mit B. Was?
0: Jennifer? Jennifer, wir... Jennifer... Wir hören dich nicht mehr. Jennifer, es sind nur 30 Sekunden.
3: Ah, jetzt?
1: Hallo, Bacardi.
3: Okay, das wolltest du früher als Kind werden.
1: Busfahrer.
3: Eine Serie oder Film mit B.
1: Baloo der Bär.
3: Eine Hunderasse.

0: Das war richtig stark. Jennifer, Gratulation, du hast gewonnen.
1: Vielen Dank.
2: Und vor allen Dingen Bacardi.
0: Oh, ja, gut, Feines. Alles auch noch gute Antworten.
2: Du gewinnst Tickets für Miles Smith, präsentiert von uns am 8. Oktober.
1: Super, freue ich mich.
0: Ah, oh, das wird mega.
2: Er hat ja im Juni sein erstes Album My Mess, My Heart, My Life rausgebracht und er geht jetzt auf die gleichnamige Tour und du gehst hin. Viel Spaß.
1: Dankeschön, freue ich mich.
2: Ich musste irgendwie so lachen bei dieser Stille.
0: Ja, Jennifer, wo war sie denn jetzt hin? Jetzt hat sie Angst gehabt.
2: Das war die Telefonleitung, deswegen voll fair, dass du ihr einen kleinen Tipp am
0: Richtig
2: Ende gegeben
0: gut
2: hast. 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

0: von euren Bildschirmen hoch. Hallo, Energy am Morgen ist an, hier mit mir, Anna, guten Morgen und Ben.
1: Morgen!
0: Ja, ich bin emotional, das ist ein emotionales Thema
1: für mich.
0: Ihr kennt doch bestimmt auch diese Kolleginnen und Kollegen, mit denen ihr zusammen im Büro sitzt.
1: Schön, Grüße.
0: Und man würde sich gerne mal angucken, sich mal sehen, aber nein, diese Personen verstecken sich hinter den Bildschirmen und man sieht höchstens den Haarschopf, vielleicht, wenn man Glück hat, auch nur die Stirn oder wie mein Kollege Ben, ja, ihr hört ihn, sag mal was, Ben.
2: Hallo, hier ist
0: ja,
2: Ben.
0: Ja, ich höre ihn leider auch nur, weil ich sehe ihn nicht und mich macht das wahnsinnig. Wir sitzen hier zusammen in diesem Studio.
1: Ja.
0: Ich rede mit dir und ich sehe dich nicht, weil du hinter diesem Bildschirm versteckt bist. Kannst du irgendwie nicht den Stuhl höher machen?
1: Zwei Dinge dazu. Erstmal, es tut mir leid. Und zweitens, ich muss aber so sitzen, weil es ist ganz wichtig und auch in eurem Büro drauf achten, ihr müsst ergonomisch ordentlich sitzen. Das ist gerade im Alter wichtig. Das Gesicht muss auf Höhe des Bildschirms sein. Und wir haben diesen Tisch schon sehr niedrig, weil Anna guten Morgen nur 1,20 groß ist.
0: 1,57.
1: Das heißt, ich rutsche auch immer runter, damit ich weiter mit dem Gesicht am Bildschirm bleibe. Weil wenn ich ansonsten gerade sitze, gucke ich nach unten, das ist dann auch nicht sehr gesund.
0: Na, aber ich finde, du kannst auf deine Co-Moderatorin schon mal ein bisschen eingehen. Ich kann ja nichts dafür, dass ich so clean bin. Ich will dich aber gerne mal angucken, mal sehen.
1: Und ich verstehe, dass du mich angucken willst, weil da gibt es natürlich einiges zu gucken. Also wenn man so einen Diamanten mit dem Studio hat, den will man natürlich glitzern sehen. Ich danke dir. Kuss auf die Stirn,
0: Was spinnst du?
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15: Mit Patrick Herms, guten Morgen. Seit Montagmorgen ist die neue Sternbrücke im Einsatz und die lange Sperrung des Bahnverkehrs aufgehoben. Die Straßensperrungen unter der Brücke dauern aber noch an. Bereits im August hatte die Deutsche Bahn mitgeteilt, dass die Stresemannstraße noch länger gesperrt bleiben muss. Die soll jetzt am kommenden Montag wieder freigegeben werden. Dann ist an der Kreuzung mit der Max-Brauer-Allee pro Richtung wieder ein Fahrstreifen frei. Bei der Max-Brauer-Allee selbst dauert es aber noch länger. Zunächst wurde da noch kein Datum genannt. Auf Abendblatt-Anfrage hat die Deutsche Bahn jetzt den 20. Oktober mitgeteilt. Ursprünglich hätte die Sperrung bereits Ende September aufgehoben werden sollen. Hauptgrund für die Verspätung seien noch andauernde Arbeiten, darunter die Wiederherstellung von Geh- und Radwegen, die umfangreicher als erwartet seien. Zudem würden auch noch die Fahrbahnmarkierungen erneuert. Anwohnende könnten die Maxbrauer Allee aber bis zur Baustelle befahren. In Sachsen-Anhalt wird am Sonntag planmäßig ein neuer Landtag gewählt. Im Nachbarland Thüringen könnte das bald aber auch ungeplant anstehen. Denn da regieren CDU, SPD und BSW jetzt in einer Minderheitsregierung. Grund dafür ist, dass drei PolitikerInnen aus dem BSW ausgetreten sind. Sie wollen eine eigene Partei gründen. Die AfD hat auf diese Entwicklung direkt reagiert. Sie haben bereits Neuwahlen gefordert. Und nachdem US-Präsident Trump zuletzt den Lake Ontario in Lake America umbenannt hat, plant er jetzt schon eine weitere Umbenennung. Die Schifffahrtsstraße, Straße von Hormus im Nahen Osten. Auf seiner Plattform Truth Social schrieb er, man würde da vor Ort alles kontrollieren und deshalb könnte man die Meerenge auch einfach neu benennen als Trumpstraße.
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15: 16 Grad bei uns in Hamburg und Regen in vielen Teilen, der bleibt auch eigentlich bis zum Nachmittag. Zwischendurch gibt es mal ein paar regenfreie Abschnitte und Phasen. Am Abend könnte es dann auch längere Zeit trocken bleiben. Das Ganze bei maximal 21 Grad heute.
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15: Da sieht's immer noch gut aus. Die Straßen in und um Hamburg sind frei. Wenn ihr was seht, könnt ihr uns aber gern Bescheid sagen unter der 040 48 001 97 1. Eine gute und sichere Fahrt.
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1: Und wir haben einen Kinotipp für euch. Juwelen, ein Reisebus und eine schräge Tarnung. Besprechen wir alles in Ruhe, noch vor 8.
0: Vorher sprechen wir über eine Weltmeisterschaft. Und Energy-Star Ed Sheeran hat da ein Kinderlied gespielt. Die ganze Geschichte gibt es nach Kamrad. Jetzt erstmal eine Runde Teddy Swims, Mr. Not All, hier am Donnerstag für euch.

0: Jetzt ist das Motto, komm, schnapp sie dir. Guten Morgen, ihr Sennert ihr am Morgen mit Anna. Guten Morgen,
1: hallo.
0: Ben und dieser Weltmeisterschaft hier. Ja, richtig gehört. Es gibt eine Pokémon-Weltmeisterschaft. Lief gerade in San Francisco. Da wird gespielt und Karten werden getauscht und so weiter.
1: Das ist so wild, für was es alles Weltmeisterschaften gibt. Und dieses Jahr ist auch Energy Star Ed Sheeran aufgetreten. Er ist nämlich riesen Pokémon-Fan und hat ein Chiggy-Tattoo.
0: Oh.
1: Jetzt hat er den Pokémon-Song sogar live performt.
0: Nein.
1: Wir hören mal rein.

0: Ja,
1: legendär, mega. Ich liebe ja Pokémon, bin damit groß geworden. Mhm. Pokémon Go war dann auch nochmal eine große Sache, ja, so als Teenager. Ja. Was ist dein Lieblings-Pokémon? Meins ist mit Abstand Bisasam. Bisasam ist das beste Pokémon, was es gibt auf der Welt. Habe ich es einmal gesagt, habe ich es tausendmal gesagt.
0: Nein, das ist nicht zu langweilig. Weißt du, was das beste Pokémon ist, weil es auch noch süß und fluffig ist?
1: Oh yeah.
0: Das Pummeluff.
1: Du bist genau so ein Pummeluff-Pokémon.
0: Ich bin Pummeluff.
1: Das passt perfekt, wirklich.
0: Jetzt gibt's Martin Garrix und Ed Sheeran in der Kombi mit Repeated of Energy. 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

0: Und wir machen weiter mit immer den besten neuen Hits natürlich. Peggy Gou featuring Ira Star, Woo Man.
1: Ja, und wenn ich einmal in meinem Leben ein Leben tauschen würde, dann wäre das auf jeden Fall mit Peggy Gou, weil die Frau ist überall.
0: Ja.
1: Jetzt war sie mit Lewis Hamilton, Formel-1-Fahrer, unterwegs. Komplett, weil du stehst ja auch voll auf Formel 1.
0: Liebe Formel 1, mega gut. Und mit Travis Kelce war sie auch unterwegs.
1: Ja.
0: Also die ist unter den Stars schon noch beliebt.
1: Ja.
0: So cool muss man erstmal sein. Deswegen ist sie auch hier bei Energy für euch.
1: Tolle Mausi. Tolle

0: Morgen, hier ist Energy am Morgen für euch mit einer guten Morgen und mir
1: Ben.
0: Und jetzt geht es um das gewisse Etwas.
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0: Ja, Paul natürlich unser Kollege und Influencer und Kinoexperte. Das gewisse Etwas ist ab sofort jetzt im Kino. Worum geht's da?
3: Im Mittelpunkt stehen Alex und sein Vater Carlo, gespielt von Max von der Gröben und Florian Lukas. Nach einem Juwelenraub sind die beiden auf der Flucht vor der Polizei und landen zufällig bei einer Reisegruppe junger Menschen mit Beeinträchtigung, die gerade in den Sommerurlaub fährt. Um nicht aufzufliegen, gibt sich Alex kurzerhand als fehlender Mitreisender aus und sein Vater als dessen Betreuer. Was erstmal nur als ziemlich dreiste Tarnung gedacht ist, entwickelt sich auf der gemeinsamen Reise dann natürlich schnell in eine ganz andere Richtung.
1: Ah, der Max, den kennt man von Fuck You Goethe, da hat er den Danger gespielt.
0: Ah, okay.
1: Prinzip ist also nichts Neues, es gibt es schon als französischen Film, aber du bist überzeugt, Paul, also sollten wir uns den angucken.
3: Es ist eine klassische Feel-Good-Komödie über Freundschaft, Vorurteile und den Blick auf Menschen, die vielleicht anders sind als man selbst, leicht erzählt, aber trotzdem mit einer richtig schönen Botschaft und genau deswegen meine Empfehlung für diese Woche.
1: Ja, und es gibt noch mehr im Kino. Ein Flop aus den USA könnte bei uns zum absoluten Renner werden. Besprechen wir alles 10 nach 8 hier bei Energy am Morgen.
0: Jetzt gibt's erstmal One Republic mit Need Your Love hier auf Energy.

0: Wir hatten eine feste Uhrzeit geplant und Ben steht eine halbe Stunde früher auf der Matte. Okay. Ich glaube, ich spinne. Energy am Morgen ist an hier mit mir. Anna, guten Morgen. Und Ben,
1: das ist
0: großes
1: doch okay.
0: Streitthema hier bei uns. Ist es schlimmer, wenn man unpünktlich ist
1: oder
0: überpünktlich? Weil ich finde, ja, unpünktlich sein ist auch mega uncool, aber überpünktlich, eine halbe Stunde
1: man
0: oder noch früher
1: unter Freunden.
0: Nein, vorm vereinbarten Zeitraum da zu sein, geht gar nicht.
1: Was sagt ihr dazu? Wir haben von Tine eine Sprachmemo bekommen.
2: Fürchterlich finde ich das, wenn jemand zu früh kommt, eine halbe Stunde. Es kommt darauf an, wer. Wenn es jetzt meine Freundin sind oder so, finde ich das gar nicht so schlimm, aber so bei Schwiegereltern finde ich es ganz schlimm, weil die muss man dann ja auch schon bespaßen und hat dann, ist eventuell noch gar nicht fertig und muss dann schon Gas geben. Finde ich ein No-Go, unangemeldet.
1: Tine, ich verstehe dich. Schwiegereltern, selbstverständlich, die können auch eine Stunde zu spät kommen, das ist gar kein Problem.
0: Ja.
1: Aber unter Freunden, Anna, guten Morgen. Wir sind beste Freunde seit 25 Jahren. Ich habe schon alles an dir gesehen, ich will auch nichts mehr sehen. Es gibt nichts, was wir verheimlichen. Wenn ich da eine halbe Stunde früher komme und du bist noch unter der Dusche, ja, mein Gott.
0: Nein, eben nicht. Also erstmal klingt es so, als hätten wir uns schon mal nackt gesehen.
1: Ja.
0: Nein, Welt haben wir nicht. Und zweitens eben, ich möchte das nicht. Wir hatten eine feste Uhrzeit. Das heißt, es ist ja noch Me-Time. Ich möchte meinen Kaffee in Ruhe trinken. Ich möchte mich in Ruhe schminken, mich fertig machen. Da will ich nicht, dass du unangekündigt bei mir in der Wohnung stehst.
1: Was sagt ihr dazu? Ich brauche eure Meinung. Vor allem, wenn ihr auf meiner Seite seid, ruft an oder schickt eine WhatsApp.
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1: Mit Patrick Herms, guten Morgen. Nach der monatelangen Generalsanierung der Bahnstrecke zwischen Hamburg und Berlin gibt es weiterhin viele Verspätungen und Ausfälle. Das geht aus einer Antwort auf eine Grünen-Anfrage hervor. Demnach gab es in den 43 Tagen nach Freigabe der Bahnstrecke über 3000 Verspätungen. Über 200 davon sogar mit mehr als 90 Minuten. Unterm Strich waren im Juni 80% der Züge unpünktlich, im Juli 70%. Zur Erklärung, als unpünktlich gilt ein Zug dann, wenn er den Zielbahnhof mit mehr als 6 Minuten Verspätung erreicht. Die Deutsche Bahn nennt die Hitzetage, vorausfahrende unpünktliche Züge oder auch verspätete Bauarbeiten als Ursachen für die Unpünktlichkeit. Außerdem sei die Signaltechnik an der Strecke Hamburg-Berlin auch noch nicht auf dem neuesten Stand. Von den Grünen gibt es dazu heftige Kritik. Linda Heidmann und Katharina Beck sagen, dass selbst niedrige Erwartungen noch untertroffen worden seien, zitiert sie der NDR. Der Angriff auf einen Rave in der Schweiz am Sonntagmorgen soll ein Amoklauf gewesen sein. Das hat die Schweizer Polizei jetzt bekannt gegeben. Laut der Staatsanwaltschaft soll der vermeintliche Täter keine Mitwisser oder Mittäter gehabt haben. Beim Motiv deutet vieles auf psychische Probleme hin. Der 43-Jährige soll auf dem Rave zunächst etwa 40 Mal mit einem Sturmgewehr und anschließend mit einer Pistole in die Menschenmenge geschossen haben. Bei Durchsuchungen fanden ErmittlerInnen im Auto des mutmaßlichen Täters noch weitere Waffen, darunter auch eine Kalaschnikow. In der Nacht zum Montag habe er sich selbst gestellt. Gegen ihn wird jetzt unter anderem ermittelt wegen vorsätzlicher Tötung und Mord. Bei dem Angriff sind 5 Menschen verletzt worden. Eine 22-Jährige wurde getötet. Und im DFB-Pokal ist die erste Runde jetzt durch. Gestern Abend haben sich die Bayern gegen Osnabrück mit einem 4:1 deutlich durchgesetzt. Die Begegnungen der zweiten Runde werden dann am Samstag ausgelost.
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1: 16 Grad bei uns in Hamburg und teilweise hat der Regen etwas nachgelassen. Man könnte sogar fast schon 1-2 Sonnenstrahlen erkennen am Himmel. Die sind aber heute wirklich in der Minderheit, so nennt man es. Stattdessen ganz viel Regen bis in den Nachmittag. Am Abend dann zwischendurch vielleicht etwas trocken bei maximal 21 Grad später.
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1: Da habe ich eine Warnmeldung für euch. Vorsichtig fahren bitte auf der B4, B75 Billhorner Brückenstraße, Stadt auswärts zwischen Billhorner Röhrendamm und Veddel liegen Gegenstände. Also da Vorsicht walten lassen, ansonsten ist aber alles frei. Wenn ihr noch was seht, gern Bescheid sagen unter der 040 48 001 97. Macht ihr das am besten per WhatsApp-Sprachnachricht oder kurz anrufen. Wir geben es dann zuverlässig weiter. Euch da draußen eine gute und sichere Fahrt.
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0: Woran denkt ihr morgens beim Zähneputzen? Also Hollywood-Star George Clooney hat es verraten. Hört ihr alles noch vor 8:30?
8: Vorher geht's hier um eine ordentliche Portion Frauenpower. Wir steigen in den Ring und ihr kriegt ein Geschenk. Besprechen wir alles nach Harry Styles. Jetzt Tempo City, Self-Aware.

0: Jetzt geht es hier um echte Frauenpower. Guten Morgen, hier ist Energy am Morgen für euch mit Anna. Guten Morgen und mir, Ben.
1: Hallo.
0: Ab heute gibt es was Neues im Kino. That's Why the Lady is a Champ. Sydney Sweeney spielt eine Boxerin, die gab es auch wirklich. Das Besondere am Film, im Ring ist sie tough und erfolgreich, zu Hause ist sie genau das Gegenteil.
1: Ja, und wir von Energy waren zur Premiere eingeladen. Da haben wir mit Colleen Fernandes gesprochen und sie hat die Message des Films, ja, ich würde sagen, sehr gut auf den Punkt gebracht.
2: Dieser Film zeigt eben, dass man stark und schwach zugleich sein kann und das ist, glaube ich, ein wichtiges Learning. Und es geht eben beides nebeneinander.
1: Voll, und das konnten wir uns nicht nehmen lassen. Colleen, mit wem würdest du denn gerne mal in den eigenen Ring steigen?
2: Da gibt es einige, denen ich gerade mal ganz gerne auf die Nase hauen wollen würde.
1: Ja, kann ich verstehen. Seid ihr neugierig auf den Film geworden? Wir laden euch ein. Wir haben nämlich Tickets.
0: Yes.
1: Jetzt einfach eine WhatsApp schicken, wenn ihr euch den Film im Kino angucken wollt.
0: Jetzt gibt's für euch erstmal Nico Santos' Why Don't You Stay für euch auf Energy.

0: 8 Uhr durch, am Donnerstagmorgen, Energy läuft. Patrick hier für euch, jetzt mit allem, was ihr heute wissen müsst.
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0: Ja, heute geht's los bei uns mit dem krassen Weltrekord. Auf der Hafenbühne im Pier 3 Hotel will Jan-Henrik Sievers mit der Impro-Gruppe von der Steiven Brise eine Theaterperformance starten, die 86 Stunden geht. Das ist Wahnsinn. Und er hat uns die Regeln mal erklärt.
2: Also wir müssen durchgängig spielen ohne Pause. Es müssen immer mindestens 5 Spielende auf der Bühne sein. Und es müssen immer mindestens 5 Zuschauende im Publikum sitzen. Falls eine dieser Dinge nicht passiert, ist der Rekordversuch sofort gescheitert.
0: Das ist wirklich heftig. 9 Uhr geht's los, also schon in Kürze und dann bis Sonntagnacht durch. Ihr habt es gerade gehört, das Publikum ist essentiell. Also wer Zeit hat, schaut gern vorbei und wir drücken natürlich die Daumen. Dann wird seit gestern Abend gestreikt bei uns am Hamburger Hafen. 48 Stunden lang geht das. Nicht ganz so lang wie das Theaterstück, aber immerhin auch bis Freitagabend nach der Spätschicht. Grund dafür ist, dass der Zentralverband der deutschen Seehafenbetriebe ein zu geringes Angebot vorgelegt hat und seitdem auch nicht wieder an den Verhandlungstisch zurückgekommen ist. Die Gewerkschaft Verdi will unter anderem 8,2% mehr bei den Stundenlöhnen. Gestreikt wird deshalb bei mehreren Betrieben im Hafen, unter anderem an den Containerterminals in Altenwerder und am Burchardkai. Und bald geht's los mit einer neuen Staffel Promi Big Brother. Für alle Trash-TV-Fans genau das Richtige. Und jetzt wissen wir auch, wer dabei sein wird. Boxlegende Axel Schulz ist am Start und auch nur Angels-Sängerin Nadia Benaissa, eine Bachelor-Siegerin, auch ein GNTM-Model. Dürfte also spannend werden. Los geht's am 5. Oktober um 20.15 Uhr bei Sat1 und online bei Joyn gibt's das Ganze natürlich auch. Und bei uns jetzt ein Banger. Hier ist Flo Rida mit Club Can't Handle Me. No.

0: Fake.
1: Es wird tierisch wild hier bei Energy am Morgen mit mir. Einer guten Morgen, Jakob.
2: Hallo.
1: Und Ben.
2: Hallo.
1: Du hast, Jakob, eine Behauptung, wir müssen rätseln. Fakt oder Fake?
3: Seesterne können ihren eigenen Magen auskotzen. Fakt oder Fake?
2: Guten Morgen.
1: Also genau.
2: Dann haben sie ja keinen Magen mehr. Sozusagen ist das richtig. Das ist ja biologisch Quatsch, was der Seesterne macht. Aber der Seestern an sich ist ja auch ein wildes Wesen.
1: Ja.
2: Also muss man sagen, wenn wer was Besonderes kann, dann so eine Sachen. Und der Jakob denkt sich das sicherlich nicht aus, sondern hat das irgendwo gesehen, fand das Wahnsinn und will uns jetzt mehr darüber erzählen. Ich hoffe einfach, es ist wahr.
1: Es ist ja gar nicht mein Thema. Also ich habe ja Meteorophobie. Ich finde ja alles, was damit zu tun hat.
2: Ja.
1: Deswegen hoffe ich einfach, es ist ein Fake. Okay.
3: Also Seesterne können ihren eigenen Magen auskotzen, ist ein
1: Fakt.
2: Yay!
3: Ja, die würgen den dann so hoch.
1: Och, Jakob.
3: Und dann halten die den so in Muscheln rein.
2: Ah.
3: Und dann können die quasi die Muschel verdauen. So futtern die Muscheln auf.
2: Nein, da muss ich unbedingt Videos sehen. Anna, da gucken wir uns gleich ein schönes Slow-Motion-Video zu an.
1: Das ist ja gar nicht mein Thema. Ich finde das ja so eklig. Aber die Tierwelt ist wieder speziell. Ne?
2: Ja.
1: Also, dass die sowas wieder können, Wahnsinn.
2: Ich wusste auch, dass dir das nicht gefällt. Oder wie Taylor Swift sagen würde, I knew it, I knew you. Jetzt hier auf Energy. Ach.

0: Meine Zähne waren früher so viel schöner. Guten Morgen, hier ist Energy am Morgen für euch mit Anna. Guten Morgen und mit
1: Hallo.
0: Ben. Über wessen Zähne sprechen wir? Über die von Hollywood-Star George Clooney. Mhm. Gestern Abend bei den Filmfestspielen in Venedig wurde er für sein Lebenswerk ausgezeichnet.
1: Ja, und bei der Dankesrede sprach er übers Altern und er meinte, das merkt er besonders beim Zähneputzen. Zitat: Meine Zähne waren früher so viel schöner.
0: Ich bin so bereit. Was kommt jetzt, Anna? Guten Morgen. Ja, ich bin 39, du 24. George Clooney ist alt, ich bin
1: Jahre
0: alt. Was hast du jetzt über meine Zähne zu sagen?
1: Ich habe gar nichts zu sagen. Ich gucke mir deine Zähne an. Du hast kleine, du hast wirklich kleine Mäusezähne. Und ich bin einfach dankbar für die Allgemeinheit, dass du überhaupt noch mindestens einen Zahn im Mund hast.
0: Ich merke aber auch, dass der eine Zahn schon noch wackelt, wenn ich esse, weißt du? Also so lange haben wir den nicht mehr.
1: Wir sind noch nicht die Dritten, okay.
0: Was für euch noch so wichtig ist, gibt's gleich im Energy Update.
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0: Mit Patrick Herms, guten Morgen. Nach den Sabotageakten auf Umspannwerke in Brandenburg und NRW hat die Polizei jetzt auch Einrichtungen in Hamburg überprüft. Das Ganze sei in einem Großeinsatz am Mittwochnachmittag rein präventiv passiert. Konkrete Hinweise auf eine Gefährdung gäbe es nicht, betonte ein Polizeisprecher. Unter anderem an den Kraftwerken Tiefstack in Bilbrook und auch in Wedel waren die BeamtInnen vor Ort, gingen in langen Kettenfelder ab und überprüften die Anlagen auch aus der Luft mittels Drohnen. Wolfgang Müller vom German Institute for Defense and Strategic Studies hat im NDR erklärt, was TäterInnen mit Anschlägen auf solche Stromeinrichtungen bezwecken wollen. Unter anderem Unsicherheit schaffen in der Bevölkerung und bei den Betreibern, aber auch Reaktionen testen.
12: Und hier geht es wirklich einmal um Prozesse. Wer reagiert? In welcher Schnelligkeit? Wenn ich später eine Kette unterbrechen will, muss ich wissen, was sind die Kettenglieder und wie greifen die ineinander? Und der dritte Punkt ist, ich möchte das Vertrauen in Die Reaktionsfähigkeit, die Handlungsfähigkeit des Staates möchte ich schwächen von Seiten der Bevölkerung.
0: Bei Sabotageakten in Brandenburg und Nordrhein-Westfalen hatten TäterInnen versucht, mit selbstgebauten Raketen und Drähten Kurzschlüsse zu verursachen. Teilweise habe das auch funktioniert, die Stromversorgung sei aber nicht betroffen gewesen. Die Ermittlungen dauern an, es könne nicht ausgeschlossen werden, dass die Fälle miteinander zu tun haben. Junge Menschen wünschen sich weniger Kinder. Das zeigt eine Untersuchung des Bundesinstituts für Bevölkerungsforschung. Frauen zwischen 18 und 39 Jahren wünschen sich demnach im Schnitt 1,7 Kinder, Männer etwa 1,6. Damit ist der Kinderwunsch erstmals seit Jahren zurückgegangen. Ein Grund dafür könnten die vielfältigen Krisenerfahrungen der letzten Jahre sein, heißt es vom BIB. Dadurch könnten Zukunftssorgen entstanden sein, zum Beispiel wegen Kriegen oder auch einer möglichen Schwächung der Demokratie. Der Kinderwunsch liegt nach wie vor über der tatsächlichen Geburtenrate. Die betrug letztes Jahr 1,32 Kinder pro Frau, ein neuer Tiefstwert seit fast 30 Jahren. Und im ersten Heimspiel der neuen Saison hat es für den Handballclub Hamburg nur ein Unentschieden gegeben. Gestern Abend spielten die Hamburger 34:34 gegen Stuttgart in der Barclays Arena. Auch schon im Saisonauftakt letzte Woche konnte man keinen Sieg verbuchen. Das nächste Spiel ist dann am Samstag. Da geht es auswärts gegen Hannover Burgdorf.
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0: 16 Grad, teilweise Regen, teilweise trocken bei uns in Hamburg. Der Regen ist aber größtenteils doch ein treuer Begleiter, zumindest bis in den Nachmittag. Dann könnte es längere Zeit trocken bleiben. Sonne, eher Fehlanzeige heute, dazu maximal 22 Grad später.
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0: So, jetzt ist ein bisschen was los auf den Straßen. Wir starten auf der A1 Bremen Richtung Lübeck. 5 Kilometer stockend ab dem Maschener Kreuz. Dann noch die A23 Richtung Hamburg. Hier sind es 4 Kilometer stockend ab Tornisch. Und das war's von mir. Wenn ihr was habt, gern her damit. 040 48 001 97 1. Die Nummer zu uns ins Studio. Euch eine gute und sichere Fahrt.
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0: Ja, und wir haben online eine lustige Challenge gefunden. Wie viele Songs fallen euch ein, wo das Wort Yeah vorkommt? Schickt uns doch mal eure Ideen per WhatsApp.
1: Alle Highlights gibt es nach Alex Warren Ordinary. Und wir starten jetzt erstmal rein mit BDS und Swim. Habt einen ganz entspannten Donnerstagmorgen. Swim.

0: viele Songs fallen euch jetzt ein? Schönen guten Morgen, Energy am Morgens mit mir, Anna, guten Morgen und Ben.
1: Morgen.
0: Wir haben eine lustige Challenge gefunden. Wie viele Songs fallen euch mit dem Wort Yeah ein? Mhm. Also ich glaube, als erstes denken wir alle hier dran.
1: Ja, Usher, Usher. Geiler Song. Lass mich überlegen, fällt mir noch was ein, wo Yeah wirklich sehr präsent ist. Ich sag mal Deichkind.
0: Ah, stimmt.
1: Krawall und Remi Demi.
0: Ja, gar nicht schlecht. Ich war ja erst letztens in Palma
1: Und
0: beim Feiern am Ballermann, da würdest du mal denken, dann hört man irgendwie immer nur Schlager und alles. Nein, da lief dieser Song auch rauf und runter.
1: Oh. Jetzt seid ihr dran. An welchen Song denkt ihr, wenn ihr Yeah hört? Ruft uns an und schickt eine WhatsApp. Inspiration kriegt ihr in unserem Stream, zum Beispiel Energy Classic R&B Hits. Findet ihr natürlich komplett for free in der Energy App.

0: 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Und da haben wir natürlich einen absoluten Energy-Hit für euch. Jetzt wird's melancholisch.
1: Ja.
0: Marit Larsen mit If a Song Could Get Me You.
1: Oh, da geht mein Herz auf. Das ist richtig schön romantisch. Mhm. Da ist man auf ein schönes Date. Man ist verliebt, man tanzt über eine Wiese. Ich sage euch so, wie es ist. Wenn dieser Song jetzt läuft, dann schnapp ich mir die Anna Guten Morgen. Und wir legen hier so einen kleinen Jazz-Tanz hin vor Glückseligkeit. Weil das ist purer Friede.
0: Davon,
1: komm her.
0: Davon weiß ich noch gar nichts.
1: Lass mich packen!
0: Nein, ich will nicht!

0: Moin, ihr seid bei Energy, ich bin Richie und Hamburgs Uni geht mit gutem Beispiel voran.
1: 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Good News für Hamburg und den Norden.
0: Ja, und zwar auf dem Weg in Richtung Klimaneutralität. Denn das Dach der Präsidialverwaltung, das wurde jetzt nicht nur neu gemacht, sondern hat auch eine schicke neue Photovoltaikanlage bekommen. 445 Module wurden da drauf gesetzt. Die erzeugen jetzt Ökostrom für theoretisch 66 Zwei-Personen-Haushalte. Boah, dadurch werden natürlich jede Menge CO2-Emissionen eingespart. Und das freut nicht nur unsere Umweltsenatorin Katharina Fegebank, sondern natürlich uns alle hier in Hamburg. Und noch mehr gute Nachrichten. Hamburg plant übrigens in Zukunft noch weitere öffentliche Gebäude auszubauen. Also da sage ich doch, ja bitte!

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9: Mit Patrick Herms, guten Morgen. Am Hamburger Hafen wird seit gestern Abend mit Beginn der Nachtschicht gestreikt. Dazu hat die Gewerkschaft Verdi aufgerufen. Zuvor hatten die Beschäftigten mit einer großen Mehrheit ein Angebot des Zentralverbands der deutschen Seehafenbetriebe abgelehnt. Seitdem habe der Arbeitgeber nicht mehr reagiert und sei nicht an den Verhandlungstisch zurückgekehrt. Hintergrund ist der Tarifstreit für die deutschen Seehäfen. Das Angebot des ZDS in der dritten Verhandlungsrunde habe nicht ausgereicht, heißt es von der Verdi. Die fordert eine Erhöhung der Stundenlöhne von 8,2%. Angeboten wurde aber nur 5,1%. Deshalb fordere man die Rückkehr an den Verhandlungstisch und ein besseres Angebot. Mit dem Warnstreik wollen die Beschäftigten ihren Forderungen jetzt Nachdruck verleihen. Gestreikt wird 48 Stunden lang bis Freitag nach der Spätschicht. Das betrifft mehr als ein Dutzend Betriebe, unter anderem die Containerterminals Altenwerder und Burchard Kai. Am Freitagmorgen soll es zusätzlich eine Demonstration durch den Hamburger Hafen und eine Kundgebung geben. Obwohl bei fast 29 Millionen Haushalten und Unternehmen in Deutschland Glasfaser schon vor der Tür liegt, hat nicht einmal ein Drittel davon einen Anschluss. Das geht aus einer neuen Studie des Breitbandverbandes Breko hervor. Oftmals seien Vermieter dagegen oder es liege an zu hohen Kosten. Bei vielen Tarifen müsse man nämlich den Ausbau noch mitbezahlen, weil die Netze unter der Erde liegen müssen. Das erklärt Timo von Lepel von NetCologne im ZDF.
10: Das hat auch Vorteile. Das ist natürlich deutlich sicherer und deutlich weniger störanfällig. Und wenn man sich überlegt, wie wichtig für uns Internet ist und das Internet zu Hause nicht ausfallen kann, sind das natürlich gute Argumente, dass wir sagen, wir machen es im Tiefbau, führen das dann sicher an das Haus heran und dann in die Häuser und in die Gebäude hinein.
9: In anderen Ländern werden die Glasfaserkabel teilweise auch über der Erde verlegt. Das ist dann günstiger für die Kunden. Und nachdem US-Präsident Trump zuletzt den Lake Ontario in Lake America umbenannt hat, plant er jetzt schon eine weitere Umbenennung. Die Schifffahrtsstraße Straße von Hormuz im Nahen Osten soll einen neuen Namen erhalten. Auf seiner Plattform Truth Social schrieb er, man würde da vor Ort alles kontrollieren und deshalb könnte man die Meerenge auch einfach neu benennen als Trumpstraße.
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9: 17 Grad bei uns in Hamburg, mal Regen, mal trocken. Der Regen ist aber definitiv ein treuer Begleiter bis in den Nachmittag hinein. Am Abend dann vermehrt längere trockene Stellen. Das Ganze bei maximal 21 Grad im Laufe des Tages.
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9: Guten Morgen auf die Straßen. Es dauert länger auf der A1 Bremen Richtung Lübeck. 5 Kilometer stockt es ab dem Maschner Kreuz. Dann die A7 Hannover Richtung Flensburg. Hier sind 6 Kilometer stockend ab Heimfeld. Und auf der A23 Richtung Hamburg 4 Kilometer stockend ab Tornisch. Wenn ihr noch was seht, sagt uns gerne Bescheid unter der 040 48 001 97 1. Euch eine gute und sichere Fahrt.
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9: 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Und wir haben natürlich niegelnagelneue Musik für euch am Start jetzt in der 9 Uhr Stunde. Fastboy hat was rausgebracht. Music Sounds. Wie das so sounds, hört ihr gleich.
2: Jetzt gibt's erstmal ein Duo, was wir alle lieben und kennen. Jennifer Lopez, David Guetta, Save Me Tonight. Schicken Donnerstag euch.

0: Morgen, hier ist Energy am Morgen für euch natürlich mit einer guten Morgen und mir Ben und mit niegelnagelneuer Musik.
1: Kommt heute von den Jungs von Fastboy, Music Sounds, und ihr kennt das doch, wenn man einen Song im Urlaub gehört hat oder mit der einen Person, vielleicht mit Ex-Partner oder Ex-Partner, und man hört den Song nach Monaten, Jahren wieder und man denkt sich, boah, holt der mich wieder in die Erinnerung zurück. Das kann natürlich positiv, aber auch negativ sein. Und ich habe das bis heute, es gibt Lieder, die ich nicht hören kann, weil die mich irgendwie an blöde Sachen erinnern, aber auch Musik, wo ich denke, boah, das war der schöne Urlaub in Griechenland.
0: Und wir hoffen, dass dieser Sound jetzt hier bei euch positiv in Erinnerung bleibt. Music Sounds von Fastboy hier auf Energy.

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15: Mit Patrick Herms, guten Morgen. Trockentoiletten für den Stadtpark, die fordern jetzt die Linken bei uns in Hamburg. Hintergrund ist, dass gerade in den Sommermonaten immer wieder Menschen in Büschen ihre Notdurft verrichten würden. Das sei nicht nur unangenehm für PassantInnen, sondern schade auch den Pflanzen. Die 25 öffentlichen Toiletten im gesamten Bezirk Nord seien zu wenig, sagt Wiebke Fuchs von den Linken. Das Abendblatt hat darüber berichtet. Weitere öffentliche Toiletten wurden in der Vergangenheit immer wieder gefordert, würden wegen der hohen Kosten von mindestens 200.000 Euro aber nicht umgesetzt. Trockentoiletten könnten da Abhilfe schaffen, weil sie ohne Wasser und Strom laufen und bereits bei 30.000 Euro beginnen. Die funktionieren durch die Trennung fester und flüssiger Bestandteile, die dann eingesammelt und aufbereitet werden, erklärt Fuchs. Damit keine Gerüche entstehen, wird Streugut eingesetzt. Statt eines Waschbeckens gibt es Desinfektionsmittelspender. In Berlin würden diese Toiletten bereits seit mehreren Jahren getestet, mit Erfolg. Dort überlege man, sie dauerhaft zu betreiben. Die Linken wollen das Thema heute in der Sitzung der Bezirkszusammenarbeit Nord einbringen. Sie sagen, durch die großen Einsparungen im Vergleich zu anderen Toiletten könnte man neue Standorte ermöglichen. In München soll es eine Brandattacke auf eine Baustelle gegeben haben. Das LKA vermutet in dem Zusammenhang einen Anschlagsversuch auf ein Unternehmen aus dem Rüstungsbereich. Das berichtet die Tagesschau als Eilmeldung. Man ermittle aktuell wegen eines politischen Hintergrundes, heißt es vom LKA. Zwei Menschen seien bereits festgenommen worden. Und im DFB-Pokal ist die erste Runde jetzt durch. Gestern Abend haben sich die Bayern gegen Osnabrück mit einem 4:1 deutlich durchgesetzt. Die Begegnungen der zweiten Runde werden dann am Samstag ausgelost.
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15: 17 Grad, mal Regen, mal trocken, aber sehr viel Regen auf jeden Fall, der da bis heute Nachmittag in Hamburg noch runterkommt. Am Abend dann doch eher etwas längere trockene Abschnitte. Das Ganze bei maximal 21 Grad.
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15: Hallo auf die Straßen. Es dauert länger auf der A1 Bremen Richtung Lübeck. 5 Kilometer sind es ab dem Maschner Kreuz. Stockend wohlgemerkt. Dann die A7 Hannover Richtung Flensburg. 6 Kilometer stockend ab Heimfeld. Und das war's von mir. Wenn ihr noch was habt, gerne Bescheid sagen unter der 040 48 001 97 1. Euch eine gute und sichere Fahrt durch den Donnerstag.
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1: Energy am Morgen mit Richie, Patrick, Anna, guten Morgen und Ben. 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
4: 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Und unser Energy Star Ed Sheeran singt ein Kinderlied. Aber nicht irgendwo, sondern bei einer Weltmeisterschaft. Was da bitte los ist, hört ihr alles noch vor 10.
15: Jetzt hört erstmal Shakira und Burna Boy zusammen für Die, Die hier auf Energy. Woo.

0: Jetzt ist das Motto, komm, schnapp sie dir. Guten Morgen, hier ist Energy am Morgen mit Anna. Guten Morgen,
1: hallo.
0: Ben und dieser Weltmeisterschaft hier. Ja, richtig gehört. Es gibt eine Pokémon-Weltmeisterschaft. Lief gerade in San Francisco. Da wird gespielt und Karten werden getauscht und so weiter.
1: Das ist so wild, für was es alles Weltmeisterschaften gibt. Und dieses Jahr ist auch Energy-Star Ed Sheeran aufgetreten. Er ist nämlich riesen Pokémon-Fan und hat ein Chiggy-Tattoo.
0: Oh.
1: Jetzt hat er den Pokémon-Song sogar live performt.
0: Nein.
1: Wir hören mal rein.

0: Ja,
1: legendär, mega. Ich liebe ja Pokémon, bin damit groß geworden. Mhm. Pokémon Go war dann auch nochmal eine große Sache, ja, so als Teenager. Yeah. Was ist dein Lieblings-Pokémon? Meins ist mit Abstand Bisasam. Bisasam ist das beste Pokémon, was es gibt auf der Welt. Habe ich es einmal gesagt? Habe ich es tausendmal gesagt?
0: Nein, das ist nicht zu langweilig. Weißt du, was das beste Pokémon ist, weil es auch noch süß und fluffig ist?
1: Oh yeah.
0: Das Pummeluff.
1: Du bist genau so ein Pummeluff-Pokémon.
0: Ich bin Pummeluff.
1: Das passt perfekt, wirklich.
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1: Einen hübschen Vormittag. Wir stecken mittendrin in den 10 Hits am Stück. Es ist Punkt 10. Ich bin Laura und gleich fetzen wir uns die ganz neue Nummer von Adela. Ain't in LA, aber wir starten erstmal ganz entspannt rein mit Teddy Swims, Mr. Know It All.

0: wo seid ihr gerade?
1: Wahrscheinlich nicht in L.A. So geht's auch Energy Star Adela. Die hat einen Song drüber gemacht. Ain't in L.A. geht also darum, dass nicht jeder in L.A. sein kann. Schade eigentlich, ich habe gerade mal das Wetter gecheckt. 26 Grad, Sonne pur. Die L.A. Dodgers spielen, das ist Baseball. Coole Nummer eigentlich. Aber gut, dann hören wir uns halt das Ganze an und bekommen das L.A. Feeling jetzt von Adela. Das sind immer die besten neuen Hits.

0: wir sitzen hier zusammen in diesem Studio. Ja. Ich rede mit dir und ich sehe dich nicht, weil du hinter diesem Bildschirm versteckt bist. Kannst du irgendwie nicht den Stuhl höher machen?
1: Zwei Dinge dazu. Erstmal, es tut mir leid. Und zweitens, ich muss aber so sitzen, weil es ist ganz wichtig und auch in eurem Büro drauf achten. Ihr müsst ergonomisch ordentlich sitzen. Das ist gerade im Alter wichtig. Und ich verstehe, dass du mich angucken willst, weil da gibt es natürlich einiges zu gucken. Also wenn man so einen Diamanten mit dem Studio hat, den will man natürlich glitzern sehen. Ich danke dir. Kuss auf die Stirn.

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10: Im Studio Dirk Justus. Wie gut ist Deutschlands kritische Infrastruktur geschützt? Nach den Angriffen auf Umspannwerke in Brandenburg und NRW wird darüber diskutiert. NRW-Innenminister Reul bringt im ZDF eine eigene Drohnenabwehr für solche Anlagen ins Spiel. Die Energiebranche fordert neue Regeln für die Videoüberwachung. In München ist ein Rüstungskonzern in der Nacht offenbar Ziel eines Brandangriffs geworden. Es gab ein Feuer, das aber schnell gelöscht werden konnte. Die Polizei nahm 2 Verdächtige fest. Das betroffene Unternehmen entwickelt unter anderem Kommunikationssysteme für die Bundeswehr. Kokosnüsse sind gefährlicher als Haiangriffe und Sex hilft bei einer verstopften Nase. Schräge Forschungsprojekte wie diese werden jetzt wieder mit dem Ig-Nobelpreis ausgezeichnet. Der Anti-Nobelpreis wird heute in der Schweiz verliehen. In der Jury sitzen übrigens auch echte Nobelpreisträger. In London sind jetzt selbstfahrende Taxis unterwegs. Die Fahrdienstleister Uber und Wave schicken ihre sogenannten Robotaxis seit heute nach und nach auf die Straße. Zur Sicherheit sitzt erstmal aber noch ein Mitarbeiter mit im Auto.

0: Heute Vormittag beziehen wir Seiten.
1: Ja. Wow, ja, finde ich gut.
0: Die Frage ist nur, welche.
2: Ja, wirklich.
0: Großes Thema heute Morgen bei Energy am Morgen gewesen. Mhm. Pünktlich sein oder überpünktlich sein. Was bevorzugt ihr? Ben, hebt die Hand, ja, bitte.
2: Da musst du mal überlegen, dass wir hier länger geblieben sind auf Arbeit, weil wir gesagt haben, Anna und Ben kriegen den Streit nicht geregelt. Wir brauchen Laura unbedingt, dass sie das regelt. Anna, erklär mal das Problem.
1: Naja, also Ben ist so ein Kandidat, der auch gerne mal vor dem vereinbarten Zeitraum einfach eine halbe Stunde oder 40 Minuten früher.
2: Das machst immer früher, eine halbe Stunde.
1: Auf der Matte steht. Und ich würde ja meine Krise kriegen. Ja, ich bin jetzt auch nicht Team unpünktlich, aber ich finde es sympathischer, wenn du unpünktlich kommst.
2: Nein.
1: Anstatt überpünktlich da zu sein. Das ist ja meine Me-Time. Ich bin noch gar nicht ready. Ich bin noch nicht fertig.
2: Jetzt ist die Frage, Laura. Unpünktlich oder überpünktlich?
0: Bin ich jetzt Richterin Judy quasi?
2: Das ist super wichtiger Moment gerade.
0: Und ich entscheide mich für den Angeklagten. Lieber überpünktlich sein.
1: Nein.
0: Weil das ist so respektlos, wenn man da die Leute warten lässt. Und wenn es nur 2 Minuten sind.
2: Das ist Lebenszeit.
0: Aber ihr habt euch verabredet und du bist nicht da. Gibt's Ärger.
1: Nee, das ist so ihr seid so unsympathisch.
2: Wow.
1: Jetzt guckt mich hier nichts an. Das ist so unsympathisch. Wir waren noch nicht verabredet. Das ist meine Meet-Time. Ich würde auch nicht aufmachen. Ihr steht dann vor verschlossener Tür. So sieht's aus.
0: Dann treffen wir uns gleich.
2: Wir verabreden uns früher.
0: Super, ich freue mich.
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Samstagvormittag. Hier ist Energy mit einem Duo, das bisher immer geliefert hat. Christina Aguilera und Lil' Kim. Lady Marmalade ist eine Nummer von den beiden und das hier die andere. Das ist Can't Hold Us Down. Hm.

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1: Was geht ab? Ich bin Laura und ich bringe euch die 10 Hits am Stück gleich mit der ganz neuen Nummer von Alex Warren. Jetzt aber erstmal Nico Santos, Why Don't You Stay?

Hi, hier ist Energy mit einer brandneuen Nummer von Alex Warren. Ganz frisch rausgekommen letzte Woche. Emerald Eyes bedeutet so viel wie smaragdfarbene Augen. Die Frage ist jetzt nur noch, wessen Augen besingt er da? Meine sind es nicht, seine auch nicht. Ich bleib dem Ganzen weiter auf der Spur. Jetzt gönnen wir uns erstmal das Ding. Das ist Alex Warren mit Emerald Eyes.

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8: Es ist kurz vor 11:30.
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8: Und da ist es heute recht grau draußen, zumindest mal bis zum Nachmittag. Aktuell haben wir 18 Grad, es ist wieder ein bisschen windiger geworden und ja, der Wind, der bleibt auf jeden Fall. Die Temperaturen steigen minimal noch an. Regnen kann es auch ab und zu mal, aber am Nachmittag soll dann auch die Sonne rauskommen.
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8: Dann rüber auf die Straßen. Einen Stau gibt es da auf der A1 Lübeck Richtung Hamburg. Da steht ihr 5 Kilometer ab Marsbüttel. Und für noch mehr Meldungen einfach kurz eine WhatsApp-Nachricht drüber schicken. Die Nummer dafür 040 48 001 97 1. Und dann reden wir jetzt noch über alles, was in Hamburg heute wichtig ist. Ja, und da wird es am Wochenende wieder voll auf den Straßen. Hamburg ist ja gerade sowieso gefühlt eine große Baustelle und da kommt jetzt noch was dazu. Von morgen Abend bis Montagmorgen um 5 wird die A7, nämlich zwischen Stellingen und Heimfeld, komplett gesperrt in Richtung Süden. Auch der Elbtunnel ist in Richtung Hannover betroffen. Seit 6 Jahren wird jetzt schon daran gearbeitet, die A7 achtspurig zu machen. Diesen Monat soll es dann auch endlich soweit sein. Und dafür müssen jetzt noch letzte Bauarbeiten unternommen werden. Die Umleitung führt weiträumig über die A1, A21 und B205. Wenn ihr also in der Ecke unterwegs sein wollt, dann plant am besten ein bisschen mehr Zeit ein. Ja, und dann gibt's eine erste Bilanz zu der Bahnstrecke zwischen Hamburg und Berlin. Die wurde ja monatelang saniert, um alles besser zu machen. Jetzt kam raus, in den letzten 2,5 Monaten hat's da einfach mal über 3.100 Verspätungen gegeben. Das lag wohl daran, dass 2 neue Stellwerke nicht fertig waren und Personal hat auch gefehlt. Und im DFB-Pokal ist die erste Runde jetzt durch. Gestern hat Bayern nochmal gegen Osnabrück gespielt und die Osnabrücker sind sogar mit 1:0 in Führung gegangen. Aber am Ende gab es dann doch einen klaren 4:1-Sieg für die Bayern. Die nächste Runde im Pokal wird dann am Wochenende ausgelost.

0: Hi, hier ist Energy und vom Baby Shark geht's jetzt zu einem ganz dicken Fisch. Den Song hier, den kennen und lieben wir alle. Das ist so eine geile Nummer, wirklich. Bis heute der krasseste Ohrwurm überhaupt und ich werde den sicher auch heute nicht mehr aus dem Kopf bekommen. Und der kleine Junge, der damals in genau diesem Musikvideo dazu getanzt hat, startet jetzt als K-Pop-Star durch. Und das hier ist seine neue Nummer, Wave. Ja, geht eigentlich gut rein. Noch besser, sein Künstlername. Ja, einfach Baby Shark Boy. Und wenn dieser Song nur ansatzweise so durchstartet wie 17 Milliarden Klicks auf YouTube, nur mal so, dann hören wir den Kollegen sicher bald in unserem Energy K-Pop Stream.
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Montagvormittag. Ich bin Laura und ich habe einen echten Workaholic am Start. Energy Star Somber hat jetzt ganz frisch seine Festival-Europa-Tour beendet. Aber die nächste ist schon angekündigt. Er wird nächsten Sommer wieder auf Tour sein, unter anderem auch in Deutschland. Wir haben Konzerte in Hamburg, Berlin und München. Na meine Güte, sind das tolle Nachrichten. Und das ist sein absolut tollster Song. Das ist Somber mit My Body Isn't Ready. Und genau das sind immer die besten neuen Hits.

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1: Rein geht's in den Donnerstagmittag mit den 10 Hits am Stück. Ich bin Laura, gleich am Start. Alle Farben mit Same Old Day. Jetzt zuerst aber Jack Style mit Turn the Lights Off.

Moin, hier ist Energy, ich bin Laura und kennt ihr noch diesen Song hier? 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Ja? Ja, klingelt da was? Das ist Mae Stevens. Mhm. Und Mae Stevens hat sich zusammengetan mit Alle Farben und zusammen haben sie diesen Banger hier gedroppt. Das ist Same Old Sky und klingt sicher besser als alles, was ich gerade gesungen und gesagt habe. Das sind immer die besten neuen Hits hier bei Energy. Schönen Donnerstag euch. 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

0: wir sitzen hier zusammen in diesem Studio. Ja. Ich rede mit dir und ich sehe dich nicht, weil du hinter diesem Bildschirm versteckt bist. Kannst du irgendwie nicht den Stuhl höher machen?
1: Zwei Dinge dazu. Erstmal, es tut mir leid. Und zweitens, ich muss aber so sitzen, weil es ist ganz wichtig und auch in eurem Büro drauf achten, ihr müsst ergonomisch ordentlich sitzen. Das ist gerade im Alter wichtig. Und ich verstehe, dass du mich angucken willst, weil da gibt es natürlich einiges zu gucken. Also wenn man so einen Diamanten mit dem Studio hat, den will man natürlich glitzern sehen. Ich danke dir. Kuss auf die Stirn.

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11: Kurz vor halb eins.
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11: Ja, das Wetter heute, wir haben gerade mit den Kollegen von Energy München gesprochen und da scheinbar Sonnenschein, richtig schön, noch richtig der Sommer am Start.

0: Bei uns, finde ich, macht sich der Herbst schon ein bisschen breit. Aktuell 18 Grad, es ist windig draußen, es ist grau, gar nicht mal so richtig hell. Es wird noch ein bisschen wärmer, wir kriegen 21 Grad heute und am Nachmittag soll dann auch mal kurz die Sonne rauskommen.
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0: Auf der A1 Lübeck Richtung Hamburg steht ihr 4 Kilometer Bachsbüttel. Wenn ihr noch mehr gesehen habt, dann immer gerne her damit. Einfach kurz eine WhatsApp-Sprachnachricht rüber schicken. Die Nummer dafür 040 48 001 971. Und dann reden wir jetzt noch über alles, was in Hamburg heute wichtig ist. Ja, und da wird es am Wochenende wieder voll auf den Straßen. Hamburg ist ja gerade sowieso gefühlt eine große Baustelle und da kommt jetzt noch was dazu. Von morgen Abend bis Montagmorgen um 5 wird die A7 nämlich zwischen Stellingen und Heimfeld komplett gesperrt in Richtung Süden. Auch der Elbtunnel ist in Richtung Hannover betroffen. Seit 6 Jahren wird jetzt schon daran gearbeitet, die A7 achtspurig zu machen. Diesen Monat soll es dann auch endlich soweit sein. Und dafür müssen jetzt noch letzte Bauarbeiten unternommen werden. Die Umleitung führt weiträumig über die A1, A21 und B205. Wenn ihr also in der Ecke unterwegs sein wollt, dann plant am besten ein bisschen mehr Zeit ein. Ja, und dann gibt's eine erste Bilanz zu der Bahnstrecke zwischen Hamburg und Berlin. Die wurde ja monatelang saniert, um alles besser zu machen. Jetzt kam raus, in den letzten 2,5 Monaten hat's da einfach mal über 3.100 Verspätungen gegeben. Das lag wohl daran, dass 2 neue Stellwerke nicht fertig waren und Personal hat auch gefehlt. Und im DFB-Pokal ist die erste Runde jetzt durch. Gestern hat Bayern nochmal gegen Osnabrück gespielt und die Osnabrücker sind sogar mit 1:0 in Führung gegangen. Aber am Ende gab es dann doch einen klaren 4:1 Sieg für die Bayern. Die nächste Runde im Pokal wird dann am Wochenende ausgelost.

0: 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Schönen Donnerstag, ich bin Laura und das jetzt ist ganz großes Tennis. Gerade steigen in New York City die US Open, also eins der fettesten Tennis-Grand Slams der Welt. Die Besten der Besten hauen sich da über den Court und auch auf dem Feld steht dieses Jahr Thea Forden. Und die haben wir alle schon mal gesehen. Im Kino.
1: Ich bin Venus. Ich bin Serena.
0: Ja, richtig. In dem Blockbuster King Richard. Das war der Film über die zwei Tennislegenden Serena und Venus Williams und ihrem Trainervater King Richard, gespielt von Will Smith. Den Film, ich habe ihn direkt gesehen, ich habe ihn geliebt, kann ich euch nur empfehlen. Und Forden war damals das Tennis-Double für die junge Serena Williams. Und jetzt ist sie selbst als Pro auf dem Court mit gerade mal 17 Jahren. Allerdings ist sie jetzt gegen die Weltranglisten Zweite, kann man auch mal verlieren, rausgeflogen. Aber nachdem Will Smith ihr höchstpersönlich auf Instagram viel Glück gewünscht hat, hat sie sowieso schon gewonnen.
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Schönen Donnerstag euch, ich bin Laura und fetz uns jetzt allen die 21 Pilots. Ah, die zwei Jungs, habe ich sie geliebt als Teenagerin. Hab mir damals sogar eine Ukulele gekauft, um mir da die paar Songs nachzuspielen, die sie auch immer gespielt haben. Hat so semi-toll geklappt, aber ja, eine echte Obsession hatte ich vor allem mit dieser Nummer hier. Das sind die 21 Pilots mit Heathens.

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1: Mittendrin in den 10 Hits am Stück sind wir gleich am Start. Oliver Heldens, der legt eine Runde für uns auf. Jetzt gönnen wir uns One Republic mit Need Your Love. Einen schönen Tag wünsche ich euch.

Alte Schinken neu zubereiten. Das macht Energy Star Oliver Heldens. Der hat sich den Disco-Hit aus den 80ern I.O.U. geschnappt und daraus jetzt A.E.I.O.U. gemacht. Puh, das war mal eine Aufgabe. Gönnen wir uns jetzt. Das sind immer die besten neuen Hits hier bei Energy.

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4: Hello, hello, es ist kurz vor halb zwei.
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4: Ja, und da ist es heute leider ein bisschen herbstlich, muss man sagen. Aktuell 19 Grad, die Sonne lässt sich nicht so wirklich blicken. Es ist ganz schön windig draußen und es kann ab und zu mal regnen. Also all das, was man dann doch auch im Herbst so erwarten kann. Aber am Nachmittag, da soll es dann ein bisschen schöner werden. Da soll zumindest mal die Sonne rauskommen.
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4: Dann rüber auf die Straßen. Auf der A1 Lübeck Richtung Hamburg steht hier 5 Kilometer ab Stapelfeld und auf der A7 Flensburg Richtung Hamburg 2 Kilometer ab Stellingen. Und wenn ihr sonst noch was gesehen habt, dann gerne kurz eine WhatsApp-Sprachnachricht drüber schicken oder durchrufen. Die Nummer ist die 040 48 001 97 1. Und dann gibt's jetzt noch alles, was in Hamburg und der Welt so los ist. Nach den Angriffen auf die Stromanlagen in NRW und Brandenburg hat die Polizei jetzt auch hier bei uns in Hamburg mal genauer hingeguckt. Deswegen wurden bei einem Großeinsatz gestern Abend mehrere Kraft- und Umspannwerke kontrolliert. Es wurde da vor allem nach Sprengstoff und möglichen Abschussvorrichtungen gesucht. Das Gute ist aber, laut Polizei gibt es keine konkreten Hinweise auf eine Gefahr in Hamburg. Die Kontrollen, die waren nur eine reine Vorsichtsmaßnahme. Ja, und dann macht tanken gerade mal so gar keinen Spaß. Jetzt gerade kam die Info, Super E10 ist in Deutschland so teuer wie noch nie. Laut ADAC hat der Liter gestern im Schnitt 2,22 Euro gekostet. Grund sind vor allem die wieder gestiegenen Ölpreise nach der neuen Eskalation im Iran-Krieg und das Niedrigwasser am Rhein führt gerade auch noch zu höheren Transportkosten. Einen neuen Tankrabatt plant die Bundesregierung aber erstmal nicht. Und dann hatten die Handballer vom HCH gestern das erste Heimspiel der Saison. Nach der unerwarteten Auftaktniederlage sollte jetzt ein Sieg her. Am Ende gab es ein enges 34:34 Unentschieden gegen den TVB Stuttgart. Das nächste Heimspiel ist dann Sonntag in einer Woche.

0: geht ab? Hier ist Energy mit immer den besten neuen Hits. Ich bin Laura und ob ihr wollt oder nicht, aber wir haben jetzt ein Date. Und zwar im Kino. Da flimmert ab heute ganz frisch der Blockbuster Das gewisse Etwas über die Leinwand. Und um was es da genau geht, das verrät uns jetzt unser Kinoexperte Paul.
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2: Hallo zusammen. Zwei Juwelendiebe auf der Flucht, ein Reisebus und eine ziemlich ungewöhnliche Tarnung. Daraus macht der neue deutsche Film Das gewisse Etwas eine Komödie mit überraschend viel Herz. Im Mittelpunkt stehen Alex und sein Vater Carlo, gespielt von Max von der Gröben und Florian Lukas. Nach einem Juwelenraub sind die beiden auf der Flucht vor der Polizei und landen zufällig bei einer Reisegruppe junger Menschen mit Beeinträchtigung, die gerade in den Sommerurlaub fährt. Um nicht aufzufliegen, gibt sich Alex kurzerhand als fehlender Mitreisender aus und sein Vater als dessen Betreuer. Was erstmal nur als ziemlich dreiste Tarnung gedacht ist, entwickelt sich auf der gemeinsamen Reise dann natürlich schnell in eine ganz andere Richtung. Das Ganze ist übrigens die deutsche Neuverfilmung des französischen Überraschungshits Was ist schon normal, der in Frankreich ein riesiger Kinoerfolg war. Und Das gewisse Etwas muss sich da überhaupt nicht verstecken. Es ist eine klassische Feel-Good-Komödie über Freundschaft, Vorurteile und den Blick auf Menschen, die vielleicht anders sind als man selbst. Leicht erzählt, aber trotzdem mit einer richtig schönen Botschaft. Und genau deswegen meine Empfehlung für diese Woche.
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Kennt ihr diese Menschen, die einfach alles können, gut aussehen, singen und dann auch noch Schauspielern? Eine von ihnen ist Omar Rudberg, den kennen wir von der Netflix-Serie Young Royals. Habe ich gesehen, totale Empfehlung an dieser Stelle. Und jetzt hat er einen neuen Song rausgebracht, zusammen mit Energy-Star Felix Jähn. Was auch sonst, klar. Die Nummer heißt Siren und die gönnen wir uns jetzt. Das sind immer die besten neuen Hits.

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1: Einen gigantischen Donnerstag wünsche ich euch. Hi, hier ist Laura. Wir stecken mittendrin in den 10 Hits am Stück. Gleich für euch am Start, Kamerad. Aber jetzt fetzen wir uns erstmal. Energy Superstar Taylor Swift mit Elizabeth Taylor.

Ernüchternde Liebe ist nicht die schönste Art der Liebe, aber über genau die singt Energy Star Kamrat. Über dieses Tief nach der rosaroten Brille. Naja, fühlt sich nicht gut an, hört sich aber definitiv gigantisch an. Jetzt hier am Start Kamrat mit Love Sober. Das sind immer die besten neuen Hits hier bei Energy.

0: sitzen hier zusammen in diesem Studio. Ja. Ich rede mit dir und ich sehe dich nicht, weil du hinter diesem Bildschirm versteckt bist. Kannst du irgendwie nicht den Stuhl höher machen?
1: Zwei Dinge dazu. Erstmal, es tut mir leid. Und zweitens, ich muss aber so sitzen, weil es ist ganz wichtig und auch in eurem Büro drauf achten. Ihr müsst ergonomisch ordentlich sitzen. Das ist gerade im Alter wichtig. Und ich verstehe, dass du mich angucken willst, weil da gibt es natürlich einiges zu gucken. Also wenn man so einen Diamanten mit dem Studio hat, den will man natürlich glitzern sehen. Ich danke dir. Kuss auf die Stirn.

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7: Moin zusammen, es ist kurz vor 3.
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7: Ja, und die Sonne will nicht so richtig rauskommen. Ich hoffe ja noch drauf. Heute Nachmittag will ich nochmal aufs Rennrad gehen. Aber aktuell sieht es eher danach aus, dass es grau bleibt. Es kann auch ab und zu mal so ein bisschen regnen und das bei maximal 20 Grad heute.
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7: Dann rüber auf die Straßen. Da gibt es einen Stau und zwar auf der A7 Flensburg Richtung Hannover. Da steht ihr 4 Kilometer ab dem Dreieck Nordwest. Und wenn ihr sonst noch was gesehen habt, dann freue ich mich über eine kleine Sprachnachricht. Die Nummer dafür 040 48 001 97 1. Und dann gibt's jetzt noch alles, was in Hamburg und der Welt so los ist. Nach den Angriffen auf die Stromanlagen in NRW und Brandenburg hat die Polizei jetzt auch hier bei uns in Hamburg mal genauer hingeguckt. Deswegen wurden bei einem Großeinsatz gestern Abend mehrere Kraft- und Umspannwerke kontrolliert. Es wurde da vor allem nach Sprengstoff und möglichen Abschussvorrichtungen gesucht. Das Gute ist aber, laut Polizei gibt es keine konkreten Hinweise auf eine Gefahr in Hamburg. Die Kontrollen, die waren nur eine reine Vorsichtsmaßnahme. Ja, und dann macht Tanken gerade mal so

gar keinen Spaß. Jetzt gerade kam die Info, Super E10 ist in Deutschland so teuer wie noch nie. Laut ADAC hat der Liter gestern im Schnitt 2,22 Euro gekostet. Grund sind vor allem die wieder gestiegenen Ölpreise nach der neuen Eskalation im Iran-Krieg und das Niedrigwasser am Rhein führt gerade auch noch zu höheren Transportkosten. Einen neuen Tankrabatt plant die Bundesregierung aber erstmal nicht. Und dann hatten die Handballer vom HCH gestern das erste Heimspiel der Saison. Nach der unerwarteten Auftaktniederlage sollte jetzt ein Sieg her. Am Ende gab es ein enges 34:34 Unentschieden gegen den TVB Stuttgart. Das nächste Heimspiel ist dann Sonntag in einer Woche.

0: Moin, hier ist Energy, immer die besten neuen Hits. Und während sich die Wohnungssuche im Jahr 2026 aktuell so anhört: Ich suche eine Wohnung 5 bis 15 Quadratmeter, gerne weniger. Lage egal, Hauptsache irgendwo in Deutschland. Fenster sind schön, aber kein Muss, spart man sich schon den Frühjahrsputz. Preis, meinen kleinen Bruder würde ich gerne behalten, ansonsten zu den üblichen Konditionen, also Angebote unter 3000 Euro kalt, nehme ich gar nicht erst ernst. Kümmern wir uns dieses Jahr um andere Probleme. 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

Schönen Donnerstag, ihr hört Energy. Und wenn ich diesen Song höre, der gerade schon so im Hintergrund anläuft, dann kann ich nur an eine einzige Sache denken. Und das ist Grey's Anatomy, Staffel 1, Folge 2, The First Cut is the Deepest. Allerliebste Lieblingsserie auf der Welt, beste Folge überhaupt. Und Grund dafür ist eben dieser Song von Kane, Somewhere Only We Know. Gibt's jetzt hier bei Energy. Schönen Donnerstag euch. 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
1: Schönen Donnerstagnachmittag, ich bin's Emily. Gleich habe ich neue Musik am Start von Milo. Vorher geht's weiter mit Jennifer Lopez und David Guetta. Save Me Tonight.

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1: Energy Star Milo hören wir jetzt mit seinem Song Forever Young. Und wenn ihr mich fragt, sieht dieser Mann auch irgendwie Forever Young aus, wirklich. Liegt vielleicht daran, dass er sich auch ziemlich gesund ernährt. Er lebt ja vegan und kauft wohl hauptsächlich Biogemüse. Leute, vielleicht ist das einfach der Trick. Ich schreibe es mir auf. Forever Young gibt's jetzt bei Energy. 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

Ihr hört Energy, immer die besten neuen Hits. Gleich gibt's noch Shakira. In Winterhude und Volksdorf wird es ja am Wochenende wieder besonders voll. Da steigen nämlich wieder Stadtfeste mit Live-Musik, ganz viel Essen, Entertainment. Finde ich ja persönlich nicht so nice. Oh, ich sag mal, ich finde das immer ein bisschen zu voll. Ich brauche immer was Ruhiges. Ich wohne ja auch in Winterhude und ja, bin dann am Wochenende meistens immer direkt weg, sobald Stadtfest ist. Aber wenn ihr auch sagt, boah, ich will lieber was Ruhiges machen, vielleicht auch mal drin.

0: Entertainment finde ich ja persönlich nicht so nice. 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
10: Gleich halb vier.
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10: Ja, wir haben 20 Grad bei uns in Hamburg. Dazu ist es auch ziemlich windig. In der nächsten Stunde soll es auch in einigen Teilen Hamburgs
12: jetzt
10: noch
12: doch
10: regnen.
12: Auf hier, das wollen wir nicht hören.
10: Ich weiß, es ist aber so. Später ziehen aber dann die Regenwolken hoffentlich weiter und die Sonne soll sich auch noch ein bisschen zeigen. Guck,
12: sehr
10: da habe ich gute Nachrichten für euch.
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10: Vorsicht bitte auf der A7 Flensburg Richtung Hamburg in Höchstellingen. Da steht ein kaputtes Auto auf der Straße. Und da staut es sich auch noch auf der A7 Flensburg Richtung Hannover. 8 Kilometer steht ihr da im Stau ab dem Dreieck Nordwest. Das war's von mir. Wenn ihr noch was gesehen habt, dann schickt mir gerne eine WhatsApp oder ruft auch an. 040 48 001 971 ist die Nummer. Kommt gut und sicher ans Ziel. Und dann gehen wir rüber zu Finn.
13: Hallo.
10: Du hast alles, was in Hamburg heute wichtig ist. Und da wird bei uns gestreikt.
13: Genau, und zwar im Hafen und das gleich für 48 Stunden. Verdi hat die Beschäftigten von mehr als 12 Betrieben dazu aufgerufen. Mit dabei auch die großen Containerterminals von Haller und Eurogate. Grund ist natürlich das liebe Geld. Na klar, die Gewerkschaft, die fordert 8,2% mehr Lohn. Die Arbeitgeber bieten bislang nur 5,1% bei längerer Vertragslaufzeit. Morgen Vormittag soll es dann auch noch eine Demo im Hafen geben. Der Streik, der geht dann noch bis Freitag nach der Spätschicht. Ja, und nach einigen ziemlich schwierigen

0: einigen Jahren kommt die deutsche Wirtschaft wohl wieder langsam in Schwung. Das sagen jetzt zumindest mehrere Wirtschaftsinstitute. Die rechnen für dieses Jahr mit einem Wachstum von bis zu 1,4%. Unter anderem, weil die Exporte nämlich besser laufen als erwartet. Trotzdem läuft noch nicht alles rund. Die hohen Energiepreise und die ganze Bürokratie, die bremsen nämlich den positiven Trend so ein bisschen aus. Und bei uns kommt von dem Aufschwung auch nur sehr wenig an. Die Inflation bleibt nämlich hoch und könnte im nächsten Jahr dann sogar bei rund 3% liegen. Und in Venedig haben die Filmfestspiele angefangen. Zum Auftakt wurde Hollywood-Star George Clooney mit dem Goldenen Löwen für sein Lebenswerk geehrt. Und er hat es mit Humor genommen, sich natürlich auch gefreut, aber er meinte auch, dass der Preis wohl jetzt bedeutet, dass er irgendwie alt wird.
1: Ja,
0: ne?
1: Das habe ich gesehen.
0: Was meinst du, wie alt ist er wohl? Weil der sieht echt noch fresh aus, muss
1: so
0: man
1: Anfang
0: ehrlich sagen.
1: Anfang 60.
0: Ne? Ja, Mitte, 65 ist
1: oh,
0: der schon.
1: Oh,
0: der
1: okay.
0: sieht, also ich finde, der wird nicht alt, ne, der Kollege. Das
1: ja.
0: ist verrückt. Ja, bis zum 12. September kämpfen jetzt noch insgesamt 21 Filme um den Goldenen Löwen. Mit dabei auch ein Film von einem deutschen Regisseur.
1: Stimmt, das habe ich auch gesehen. Aber ich freue mich auf den Film mit Robert Pattinson. Hast du davon gehört?
0: Habe ich irgendwie nicht, glaube ich.
1: Ich habe vergessen, wie der heißt.
0: Reichen
1: aber
0: wir
1: Robert Pattinson
0: okay.
1: ist auf jeden Fall dabei. Und wenn er
0: Geil.
1: Dabei ist, dann wird der Film auch

0: an. Immer die besten neuen Hits mit mir, Emily. Ja, Leute, das gab's beim Tennis wirklich noch nie. Es ist eine crazy Story. Aktuell trifft sich ja in New York die Creme de la Creme der Tenniswelt beim US Open. Und mittendrin ist Tia Froden auch dabei. Die kennt ihr vielleicht sogar schon, ohne jemals ein Tennismatch von ihr gesehen zu haben. Sie hat nämlich im Film King Richard mit Will Smith die junge Serena Williams gespielt. Jetzt ist sie auch selbst als Tennisspielerin bei den US Open am Start und durfte mit einer Wildcard ins Turnier. Also wirklich, erst spielt sie Serena Williams im Kino, jetzt ist sie selbst bei den US Open auf dem Platz. Wirklich mehr Full Circle Moment geht einfach nicht. Richtig, richtig coole Sache. Hier geht's gleich weiter mit den 10 Hits am Stück. Den Anfang macht Holly Humberstone.
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Nächste Woche geht's endlich wieder los. The Voice of Germany startet. Auf den roten Stühlen sitzen dieses Jahr Shirin David, Nico Santos, Michi Beck und Schmudo und natürlich auch Energy-Star Ray Gavi. Den hören wir jetzt mit seiner Nummer Rivers. 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
1: Schön, dass ihr mit dabei seid. Ich bin's, Emily, und wir sind mittendrin in euren 10 Hits am Stück. Gleich gibt's neue Musik von Bruno Mars, vorher noch Kygo, Khaled und Griffin. 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

Gibt es eigentlich irgendetwas, was Energy Star Bruno Mars nicht machen kann? Ja, tatsächlich eine Sache, und zwar auflegen. Ja, bevor er Sänger wurde, hat er nämlich als DJ in einem Club mal gearbeitet. Das lief wohl so katastrophal, dass die Besitzer ihn tatsächlich am Ende rausgeschmissen haben. Ich bin froh, dass er doch lieber Musik macht und singt. Hören ihn jetzt mit All My Soul.

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2: Gleich 16:30.
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2: Ja, gerade hat es richtig heftig geregnet in Winterhude. Ja. Oder, Finn? Es war so schlimm. Ich dachte so, nee, da will ich nicht raus. Aber jetzt scheint auf einmal die Sonne. Also wirklich ist es sehr, sehr wechselhaft. Gerade im Süden Hamburgs sieht es aber gerade noch ein bisschen nass aus. Später soll es dann hoffentlich in der ganzen Stadt trocken werden. Und die Sonne zeigt sich dann hoffentlich auch nochmal. Für morgen habe ich leider schlechte Nachrichten. Für euch da soll es nämlich wieder den ganzen Tag regnen. Ich weiß, ich weiß.
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2: Da ist ein bisschen los auf den Straßen. Fangen wir an auf der A1 Lübeck Richtung Bremen. Da steht jetzt 2 Kilometer im Stau ab dem Dreieck Südost. Rüber auf die A7, da braucht ihr auch ein bisschen länger. Flensburg Richtung Hannover, da sind es 8 Kilometer ab dem Dreieck Nordwest. Und eine Staumeldung habe ich noch auf der A25 für euch. Hamburg Richtung Geesthacht, 3 Kilometer sind es da ab dem Dreieck Südost. Wenn ihr noch was gesehen habt, dann schickt mir gerne eine WhatsApp oder ruft auch an. 040 48 001 971 ist die Nummer. Kommt gut und sicher ans Ziel. Und ihr habt ihn schon gehört, Finn ist auch im Studio.
14: Hallo.
2: Du bringst uns einmal auf den neuesten Stand, was in Hamburg und der Welt so los ist. Und da gibt es eine gute und eine schlechte Nachricht für alle Autofahrerinnen bei uns in der Stadt.
14: Ja, rund um die Sternbrücke ist ja aktuell noch Chaos mit den ganzen Sperrungen. Aber ab nächstem Montag ist die Stresemannstraße zumindest dann teilweise mal wieder geöffnet. Pro Richtung gibt es dann eine Fahrspur. Das ist die gute Nachricht. Emily, jetzt Schluck auf hier. Die schlechte ist, die Max-Brauer-Allee, die bleibt noch länger dicht. Wegen Bauarbeiten ist die Kreuzung nämlich noch bis zum 20. Oktober komplett gesperrt. Immerhin können aber ab Montag dann auch wieder die Buslinien 3 und X3 wieder durch die Stresemannstraße fahren. Ja, und dann

0: war das ein durchwachsener Sommer hier bei uns in Hamburg. Es gab auf jeden Fall aber auch sehr, sehr heiße Tage. Und laut einer neuen Umfrage sagen da, dass viele Gebäude bei uns in Deutschland noch nicht so richtig hitzefest sind. Demnach finden 3/4 der Leute, dass öffentliche Gebäude wie jetzt zum Beispiel Schulen oder auch Krankenhäuser nicht ausreichend vor starker Hitze geschützt sind. Und Emily, ich glaube, da kannst du dich wiederfinden. Auch bei der Wohnungssuche spielt das Thema eine große Rolle.
1: Ja.
0: Mehr als die Hälfte sagt, dass sie keine Wohnung mieten oder kaufen würden, wenn die nicht genügend vor der Hitze geschützt ist. Würdest du nochmal deine Erdgeschosswohnung hier nehmen? Nee, Erdgeschoss ja nicht, sondern Dachgeschosswohnung, meine ich.
1: Die ist so schlimm. Nee, ich suche gerade tatsächlich nach einer neuen Wohnung, weil es so schlimm ist. Die Hitze ist
0: Leute,
1: so schlimm.
0: Wenn ihr was habt, dann hier, ne? 040.
1: Ja.
0: Ihr wisst die Nummer. Und dann wird heute noch der Anti-Nobelpreis vergeben. Den gibt es seit 35 Jahren für besonders verrückte, aber trotzdem wissenschaftlich wichtige Ideen. Richtig lustig ist das. Letztes Jahr war zum Beispiel ein Team aus Japan dabei. Die haben Kühe in einem Zebrastreifenmuster angemalt. Also immer so schwarz-weiß im Wechsel, damit die weniger von Insekten gestochen werden. Und das hat auch tatsächlich funktioniert. Der Preis der ist eigentlich nur ein Gag, aber trotzdem sehr beliebt bei den Leuten.
1: Ich musste mich gerade zusammenreißen, nicht zu lachen. Ich dachte, du hast vorhin gefurzt.
0: Ich? Das warst du?
1: Nein, das warst du. Ich hab doch nicht gefurzt.
0: Doch, du hast einen komischen Schuck aufgehabt.
1: Nein. Ich dachte, das warst du.
0: Nein.
1: Entschuldigung.

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1: 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Wir sind zurück. 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Das hat auch Octavia gemacht und die ist bei mir in der Leitung. Octavia, wie viel Miete zahlst du denn eigentlich aktuell?
3: Es war ungefähr 407 Euro.
1: Uff, okay, 407 Euro. Was würdest du denn mit dem ganzen Geld machen, wenn wir deine Miete übernehmen würden?
3: Ich glaube, ich würde davon ein bisschen Urlaub machen. Ich will mir jetzt demnächst auch ein Auto kaufen. Oh. Dann könnte man das dafür auch nochmal gut investieren.
1: Okay, hast du denn schon so ein Traumauto?
3: Ein Fiat 500, das ist sogar mein Traumauto.
1: Oh. Cool, dann drücken wir dir die Daumen, dass es klappt. Und ihr meldet euch jetzt auch noch schnell an auf energy.de.
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Morgen wird bei diesem Energy Star richtig, richtig groß Geburtstag gefeiert. Ja, Beyoncé wird 45 Jahre alt. Wir feiern sie heute einfach mal schon ein bisschen mit Baby Boy von Queen Bee jetzt bei Energy.

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1: Schönen Feierabend, Freunde. Emily hier und wir zocken in der nächsten halben Stunde eine Runde Hamburg Battle. Schreibt uns jetzt, wenn ihr mitzocken wollt. Vorher gibt's noch Nico Santos.

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1: Gleich geht's los. Wir zocken eine Runde Hamburg Badger. Es geht um einen 25-Euro-Gutschein für Mutverein. Schreibt uns jetzt, wenn ihr mitzocken wollt. 040 48 001 971 ist unsere Nummer. Hier gibt's jetzt erstmal brandneue Musik von Alex Warren, Emerald Eyes.

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1: 17.23 Uhr ist es und jetzt wird gezockt.
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1: Hallo Silvia aus Altona.
3: Hallo.
1: Wir spielen jetzt eine Runde Hamburg Battle. Finn ist auch wieder am Start.
4: Hallo.
1: Erklärt uns nochmal die Regeln.
4: Genau, ich stelle euch beiden jetzt eine Minute lang Fragen. Wenn ihr richtig antwortet, ist dann die andere dran. Und wer nach 60 Sekunden die letzte Frage auch richtig beantwortet, der hat dann gewonnen. So Silvia, du darfst noch entscheiden, wer anfangen darf, du oder Emily?
3: Oh, Emily kann gerne anfangen.
4: Sehr gut, Emily, du musst mal vorangehen. Dann starten wir jetzt. In der englischen Hauptstadt werden jetzt Robotaxis getestet. Wie lautet die Hauptstadt Englands?
1: London.
4: Ist ja easy. Gestern wurde ein Trailer für die neue Harry Potter-Serie veröffentlicht. Wie heißt die beste Freundin von Harry, Silvia?
3: Hermine.
4: Genau, das ist auch korrekt. Charlie Sheen wird heute 61 Jahre alt. Man kennt ihn besonders aus einer berühmten Sitcom. Von welcher Sitcom ist die Rede?
1: Das ist Two and a Half Men.
4: Jawohl. Peter Fox wird heute 55 Jahre alt. Was sollst du laut seines Songs aus dem Jahr 2008 schütteln?
3: Mein Speck.
4: Ja, das ist korrekt. Sehr gut. Heute ist Tag des Feuersalamanders. Welche zwei Farben hat der Feuersalamander in den meisten Fällen?
1: Ich habe keine Ahnung.
4: Dann
1: ich weiß es
4: das
1: nicht.
4: Schwarz und Gelb.
1: So.
4: Du nochmal. Welches große Musical in Hamburg feiert dieses Jahr 25-jähriges Jubiläum?
1: Okay, das weiß ich. König der Löwen.
4: Korrekt. Gestern hat in Italien eines der größten internationalen Filmfestivals begonnen, Silvia. In welcher Stadt findet die Gala statt?
3: Das ist Venedig.
4: Korrekt. Welcher Hamburger Verein spielt seine Heimspiele im Müller-Tor-Stadion?
1: Das weiß ich natürlich,
4: das
1: aber
4: natürlich.
1: St. Pauli, aber die Zeit war
4: zu spät. Du hast gewonnen, Silvia! Jawohl!
3: Ja,
4: und zwar
3: prima,
4: einen 25 Euro Gutschein für Mundverein.
3: Ja, das freut uns. Das ist ja richtig super.
1: Schön, dann wünschen wir noch einen schönen Tag und auf jeden Fall guten Appetit.
3: Danke.
1: Und morgen habt ihr noch die letzte Chance, diese Woche eine Runde Hamburg Battle zu spielen. Schreibt uns eine WhatsApp oder ruft uns jetzt an, wenn ihr morgen Zeit habt. Unsere Nummer ist die 040 48
2: 001 97 1. 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
1: Es ist gleich 5:30.
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1: 20 Grad haben wir immer noch. Es regnet. Jetzt auch nicht mehr so doll. Zum Abend soll es auch trocken bleiben. Und die Sonne zeigt sich auch nochmal vielleicht.
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1: Yes, wir gehen rüber auf die Straßen. Auf der A1 Lübeck Richtung Bremen. Da steht hier 5 Kilometer im Stau ab dem Dreieck Südost. Auf der A7 Flensburg Richtung Hamburg, da steht hier 8 Kilometer im Stau ab dem Dreieck Nordwest. Und da habe ich noch eine Meldung auf der A25 Richtung Geesthacht. 3 Kilometer sind es da ab dem Dreieck Südost. Wenn ihr noch was gesehen habt, Staus oder auch Blitze auf dem Weg nach Hause, dann könnt ihr mir gerne eine WhatsApp schreiben oder auch schicken. 040 48 001 971 ist unsere Nummer. Kommt gut und sicher ans Ziel. Und dann gehen wir rüber zu Finn. Du hast alles, was in Hamburg heute wichtig ist. Und da wirkt gestreikt bei uns.
4: Genau, und zwar im Hafen. Und das gleich für 48 Stunden. Verdi hat die Beschäftigten von mehr als 12 Betrieben dazu aufgerufen. Mit dabei auch die großen Container-Terminals von Haller und Eurogate. Grund ist natürlich das liebe Geld. Na klar, die Gewerkschaft Verdi, die fordert 8,2% mehr Lohn. Die Arbeitgeber bieten bislang 5,1% bei längerer Vertragslaufzeit. Morgen Vormittag soll es dann auch noch eine Demo im Hafen geben. Der Streik, der geht insgesamt noch bis Freitag.

0: nach der Spätschicht. Ja, und nach einigen ziemlich schwierigen Jahren kommt die deutsche Wirtschaft wohl wieder langsam in Schwung. Das sagen jetzt zumindest mehrere Wirtschaftsinstitute. Die rechnen für dieses Jahr mit einem Wachstum von bis zu 1,4%. Unter anderem, weil die Exporte besser laufen als erwartet. Trotzdem läuft aber nach wie vor nicht alles rund. Die hohen Energiepreise und die ganze Bürokratie, die bremsen den positiven Trend nämlich aus. Und bei uns kommt von dem Aufschwung auch nur sehr wenig an. Die Inflation bleibt nämlich hoch und könnte im nächsten Jahr dann sogar bei rund 3% liegen. Und in Venedig haben die Filmfestspiele angefangen. Zum Auftakt wurde Hollywood-Star George Clooney mit dem Goldenen Löwen für sein Lebenswerk geehrt. Der 65-Jährige hat sich natürlich gefreut, ist aber auch mit Humor genommen und meinte schon vorher, der Preis bedeute wohl, dass er jetzt alt werde. Bis zum 12. September kämpfen jetzt insgesamt 21 Filme um den Goldenen Löwen. Mit dabei ist auch ein Film von einem deutschen Regisseur.
1: Dankeschön, Finn. Und hier gibt's gleich Kinotickets zu gewinnen fürs Kinopolis in der Hafen City. Gleich geht's los in ungefähr 10 Minuten. Vorher noch ganz viel Musik natürlich. Tame Impala und Jenny jetzt mit Dracula. Immer die Beste.

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1: Energy läuft bei euch. Ja, Wetter heute so lala, bockt ja gar nicht. Aber ihr müsst ja auch gar nicht draußen chillen. Nein, ihr macht's euch einfach im Kino gemütlich.
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1: Bevor wir euch aber dahin schicken, gibt's noch einen Filmtipp von Kollege Paul. Zwei Juwelendiebe auf der Flucht, ein Reisebus und eine ziemlich ungewöhnliche Tarnung. Daraus macht der neue deutsche Film Das gewisse Etwas, eine Komödie mit überraschend viel Herz. Paul, worum geht's denn?
3: Im Mittelpunkt stehen Alex und sein Vater Carlo, gespielt von Max von der Gröben und Florian Lukas. Nach einem Juwelenraub sind die beiden auf der Flucht vor der Polizei und landen zufällig bei einer Reisegruppe junger Menschen mit Beeinträchtigung, die gerade in den Sommerurlaub fährt. Um nicht aufzufliegen, gibt sich Alex kurzerhand als fehlender Mitreisende aus und sein Vater als dessen Betreuer. Was erstmal nur als ziemlich dreiste Tarnung gedacht ist, entwickelt sich auf der gemeinsamen Reise dann natürlich schnell in eine ganz andere Richtung. Das Ganze ist übrigens die deutsche Neuverfilmung des französischen Überraschungshits Was ist schon normal, der in Frankreich ein riesiger Kinoerfolg war. Und das gewisse Etwas muss sich da überhaupt nicht verstecken. Es ist eine klassische Feelgood-Komödie über Freundschaft, Vorurteile und den Blick auf Menschen, die vielleicht anders sind als man selbst. Leicht erzählt, aber trotzdem mit einer richtig schönen Botschaft und genau deswegen meine Empfehlung für diese Woche.
1: Danke dir, Paul. Und ihr könnt den nächsten Kinoabend jetzt auch direkt klar machen. 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
1: Eigentlich wollten sich die Jungs von Jonas Ass ja ganz anders nennen. Ihre ursprüngliche Idee gab's aber leider schon. Schade, deshalb mussten sie ein bisschen kreativ werden. Aber hey, manchmal entstehen ja spontan auch die besten Ideen, ne? Wir hören sie jetzt mit Flipside, immer die besten an Hits bei Energy.

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1: Energy Stars Homburg geht ja nächstes Jahr auf Tour. Und wie ihr an Tickets kommt, erzähle ich euch gleich. Vorher noch Tapper City mit Software und ich bin's, Emily.

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Wir hören jetzt seine brandneue Nummer My Body Isn't Ready bei Energy. Immer die beste.

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7: 18.27 Uhr ist es.
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7: Wir haben 21 Grad bei uns in Hamburg. Es ist ein bisschen windig, auch bewölkt. So bleibt es jetzt auch am Abend. Morgen sieht es dafür ein bisschen ungemütlich aus. Auf dem Weg zur Arbeit wird es auf jeden Fall regnen. Und eigentlich regnet es quasi den ganzen Tag bei maximal 18 Grad.
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7: Auf der A7 Flensburg Richtung Hannover. Da steht ihr immer noch im Stau. 3 Kilometer ab dem Dreieck Nordwest. Sonst habe ich aber nichts für euch. Wenn ihr was gesehen habt, dann schickt mir gerne eine WhatsApp oder ruft auch an. Unsere Nummer ist die 040 48 001 971. Kommt gut und sicher ans Ziel. Und dann geht's weiter mit Finn. Du bringst uns einmal auf den neuesten Stand, was in Hamburg und der Welt so los ist. Und da gibt's eine gute und eine schlechte Nachricht für alle Autofahrenden bei uns in der Stadt.
9: Ja, rund um die Sternbrücke ist ja aktuell noch Chaos mit den ganzen Sperrungen. Aber ab nächstem Montag ist die Stresemannstraße dann zumindest mal wieder teilweise geöffnet. Pro Richtung gibt es dann eine Fahrspur. Das ist die gute Nachricht. Die schlechte ist, die Max-Brauer-Allee, die bleibt dafür noch ein bisschen länger dicht. Wegen Bauarbeiten ist die Kreuzung nämlich dann noch bis zum 20. Oktober komplett gesperrt. Immerhin können ab Montag dann auch wieder die Buslinien 3 und X3 wieder durch die Stresemannstraße fahren. Ja, und dann war das ja bei uns in Hamburg ein ziemlich durchwachsener Sommer, würde ich mal sagen. Es gab aber auf jeden Fall auch richtig, richtig heiße Tage. Und laut einer neuen Umfrage sagen da einige, dass viele Gebäude bei uns in Deutschland noch nicht so richtig hitzefest sind. Demnach finden 3/4 der Leute, dass öffentliche Gebäude wie

0: Schulen oder Krankenhäuser nicht ausreichend vor starker Hitze geschützt sind. Auch bei der Wohnungssuche spielt das Thema natürlich eine große Rolle. Mehr als die Hälfte sagt, dass sie keine Wohnung mieten oder kaufen würden, wenn die nicht genügend vor Hitze geschützt ist. Und dann wird heute noch der Anti-Nobelpreis vergeben. Den gibt's schon seit 35 Jahren für besonders verrückte, aber trotzdem eben wissenschaftlich wichtige Ideen. Letztes Jahr war zum Beispiel ein Team aus Japan dabei. Die haben Kühe in einem Zebrastreifenmuster angemalt, also immer so schwarz-weiß im Wechsel, damit die dann weniger von Insekten gestochen werden. Und das hat dann tatsächlich auch geklappt. Der Preis, der ist natürlich eher so ein Gag, aber trotzdem sehr beliebt.
1: Danke dir, Finn. 20 Jahre Taylor Swift, das feiern alle Swifties dieses Jahr. Und es gab auch ein Interview, wo Taylor Swift ja ein bisschen über ihr Songwriting, über ihr Leben als Sängerin gesprochen hat, was wir daraus lernen können. Hört ihr gleich. Vorher noch ganz viel Musik. Shakira und Burna Boy jetzt mit Die Die.

0: 40 Jahre Taylor Swift. Energies an, immer die besten neuen Hits mit mir, Emily. Ja, 20 Jahre lang macht Taylor Swift schon Musik, ob ihr es glaubt oder nicht. Und genau das wurde jetzt gefeiert bei Icon Sessions with Taylor Swift. Die Recording Academy, also die Leute hinter den Grammys, haben Taylor vor einem Raum voller SongwriterInnen und KomponistInnen interviewt. Und da ging es mal nicht um ihr Liebesleben, nicht um irgendwelche Easter Eggs oder den nächsten Release, sondern ausschließlich darum, wie schreibt Taylor Swift eigentlich Songs. Und da gab es wirklich einige Sachen, die ich selbst als Swiftie noch gar nicht wusste. Zum Beispiel entstehen ihre Songs teilweise über Monate. Sie schreibt irgendeine Textzeile in ihre Notizen-App und 3 Monate später sitzt sie am Klavier und merkt plötzlich, oh, diese Zeile, die ich vor 3 Monaten geschrieben habe, die passt jetzt perfekt zu der Melodie. Oder ihr kennt doch alle I Knew You Were Trouble. Der Song war ursprünglich viel mehr als traurige Ballade gedacht und erst später wurde dieser Song zu diesem Pop-Banger, den wir alle lieben und kennen. Der Producer Max Martin meinte, hey, ich liebe deine Idee, aber was ist, wenn wir da noch ein bisschen Dubstep reinbringen? Also wirklich super, super lustig. Was ich sonst noch aus dieser Session gelernt habe und was wir uns vielleicht sogar von Taylor mal abschauen könnten, hört ihr in der brandneuen Folge Swiftie, der Taylor Swift Podcast, jetzt, wo es überall Podcasts gibt.
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Wir machen weiter bei Energy mit The Pussycat Dolls. Die gehen ja übrigens dieses Jahr noch auf Tour. 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Einfach energy.de anmelden. Wir hören sie jetzt mit Stick With You bei Energy.

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1: Schönen Donnerstagabend, hier ist Emily für euch. Wir verbringen jetzt noch die letzte Stunde gemeinsam. Gleich mit neuer Musik von Tiffany Harris. Vorher gibt's One Republic mit Need Your Love.

Und wir machen weiter mit einer ganz, ganz tollen Newcomerin hier aus Deutschland. Tiffany Harris kennt ihr bestimmt von dieser Nummer hier. You just gotta Yes, Breathe, absoluter Banger. Und jetzt hat sie was ganz, ganz Neues rausgebracht. Find Me heißt ihre aktuelle Nummer. Hören wir jetzt immer die besten neuen Hits bei Energy. 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

0: wir sitzen hier zusammen in diesem Studio. Ja. Ich rede mit dir und ich sehe dich nicht, weil du hinter diesem Bildschirm versteckt bist. Kannst du irgendwie nicht den Stuhl höher machen?
1: Zwei Dinge dazu. Erstmal, es tut mir leid. Und zweitens, ich muss aber so sitzen, weil es ist ganz wichtig und auch in eurem Büro drauf achten. Ihr müsst ergonomisch ordentlich sitzen. Das ist gerade im Alter wichtig. Und ich verstehe, dass du mich angucken willst, weil da gibt es natürlich einiges zu gucken. Also wenn man so einen Diamanten mit im Studio hat, den will man natürlich glitzern sehen. Ich danke dir. Kuss auf die Stirn.

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1: Gleich 7:30.
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1: Mittlerweile haben wir 20 Grad bei uns in der City. Es ist bewölkt, windig und so bleibt es jetzt auch am Abend. Morgen auf dem Weg zur Arbeit, da wird es wieder nass. Es soll vormittags regnen, nachmittags regnen ja eigentlich den ganzen Tag. Also richtig ungemütlich, gar nicht so cool. Bringt also lieber noch einen Schirm mit.
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1: Da habe ich nichts für euch. Wenn ihr aber was gesehen habt, dann schickt mir gerne eine WhatsApp oder ruft auch an. 040 48 001 97 1 ist unsere Nummer. Kommt gut und sicher ans Ziel. Und dann geht's rüber zu Finn. Du hast alles, was in Hamburg heute wichtig ist. Und da wird wieder bei uns gestreikt.
3: Genau, und zwar im Hafen und das gleich für 48 Stunden. Verdi hat die Beschäftigten von mehr als 12 Betrieben dazu aufgerufen. Mit dabei auch die großen Container-Terminals von Haller und Eurogate. Grund ist natürlich das liebe Geld. Na klar, die Gewerkschaft Verdi, die fordert 8,2% mehr Lohn. Die Arbeitgeber bieten bislang 5,1% bei längerer Vertragslaufzeit. Morgen Vormittag soll es dann auch noch eine Demo im Hafen geben. Der Streik, der geht insgesamt noch bis Freitag nach der Spätschicht. Ja, und nach einigen ziemlich schwierigen Jahren kommt die deutsche Wirtschaft wohl wieder langsam in Schwung. Das sagen jetzt zumindest mehrere Wirtschaftsinstitute. Die rechnen für dieses Jahr mit einem Wachstum von

bis zu 1,4%. Unter anderem, weil die Exporte besser laufen als erwartet. Trotzdem läuft aber nach wie vor nicht alles rund. Die hohen Energiepreise und die ganze Bürokratie, die bremsen den positiven Trend nämlich aus. Und bei uns kommt von dem Aufschwung auch nur sehr wenig an. Die Inflation bleibt nämlich hoch und könnte im nächsten Jahr dann sogar bei rund 3% liegen. Und in Venedig haben die Filmfestspiele angefangen. Zum Auftakt wurde Hollywood-Star George Clooney mit dem Goldenen Löwen für sein Lebenswerk geehrt. Der 65-Jährige hat sich natürlich gefreut, ist aber auch mit Humor genommen und meinte schon vorher, der Preis bedeute wohl, dass er jetzt alt werde. Bis zum 12. September kämpfen jetzt insgesamt 21 Filme um den Goldenen Löwen. Mit dabei ist auch ein Film von einem deutschen Regisseur.

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0: R&B kennen und lieben wir ja alle, aber wofür steht R&B und woher kommt das Ganze eigentlich? Erkläre ich euch mal jetzt. R&B steht für Rhythm and Blues und hat seinen Ursprung in der afroamerikanischen Kultur der USA. Entstanden ist das Genre Ende der 1940er Jahre und der Begriff wurde damals vor allem für populäre Musik schwarzer KünstlerInnen verwendet. In den 80ern und 90ern hat sich der Sound dann ziemlich verändert. Es gab mehr Pop, mehr Funk und vor allem Hip-Hop kam dazu und daraus entstand dann der moderne Contemporary R&B, den wir heute kennen. Die klingt ungefähr so.

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0: Julian.
1: Um 20 Uhr an diesem Donnerstag, an dem frisch ein neuer Film von Sydney Sweeney im Kino erschienen ist. Sie spielt eine Boxerin und auf der Premiere haben wir Colleen Fernandes getroffen, die uns erzählt hat, wen sie im Ring gerne mal einen auf die Nuss hauen wollte. Das machen wir alles gleich. Ich habe keine Ahnung, wen sie damit meinte. Teddy Swims, hör mal, vorher aber noch mit immer den besten neuen Hits.

0: Und jetzt geht's um Frauenpower. Energy ist an bei euch an diesem Donnerstagabend. Ich bin Julian. Ab heute gibt's was Neues im Kino. That's why the lady is a champ. Sydney Sweeney spielt eine Boxerin, die es auch im wirklichen Leben gab. Das Besondere am Film. Im Ring ist sie tough und erfolgreich. Zu Hause ist sie genau das Gegenteil. Energy war zur Premiere eingeladen. Da haben wir unter anderem auch mit Colleen Fernandez gesprochen. Und sie hat eine Message des Films auf den Punkt gebracht.
1: Dieser Film zeigt eben, dass man stark und schwach zugleich sein kann. Und das ist, glaube ich, ein wichtiges Learning. Und es geht eben beides nebeneinander.
0: Das ist richtig. Und das beweist Colleen Fernandez ja auch in den letzten, halben Jahr ganz beeindruckend. Und dann haben wir es uns natürlich nicht nehmen lassen und haben sie gefragt, mit wem sie mal gerne in den Ring steigen wollte.
1: Da gibt es einige, denen ich gerade mal ganz gerne auf die Nase hauen wollen würde.
0: So, und ich habe so gar keine Ahnung, wen Colleen Fernandez damit meinen könnte, lieber Dr. Scherz. That's why the lady is a champ. Seit heute im Kino, geht da rein, große Empfehlung. Und gleich empfiehlt uns mein lieber Kollege Paul einen weiteren Film, der heute gestartet ist. Das alles gleich beim Energy Kopfkino.

Felix Jähn haben wir jetzt hier bei Energy, der sich einen, mir zumindest, komplett unbekannten Feature-Partner auf den Song geholt hat, der die Vocals übernimmt. Im Namen von Oma Rudberg ist ein venezolanisch-schwedischer Sänger und Schauspieler, der jetzt auch mit Felix Jähn sehr erfolgreich Musik macht. Siren, immer die besten neuen Hits hier bei Energy. 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
1: Immer die besten neuen Hits hier bei Energy. Gleich mit Peggy Gou für euch. Außerdem Leonie und Tame Impala macht den Anfang.
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0: Euer Feierabend hier bei Energy. Ich bin Julian. Schön, dass ihr mit dabei seid. Jeder wird musikalisch anders sozialisiert. Ne? Bei mir war es Blink 182, Angels and Airwaves. Dann kam irgendwie Deutschrap dazu. Also sehr so diese Independent, Bon Iver, The National Richtung. Man hat irgendwie so seine Bubble, in die man so reinkommt. Umso wichtiger ist es aber, dass man immer auch offen bleibt, andere Genres auszuchecken. Und dafür haben wir jetzt folgendes Angebot für euch.
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0: Ja, mittlerweile sind es über 40 Streams, die wir für euch im Angebot haben. Egal welches Genre, egal welche Stimmung, da ist immer der genau passende Stream für euch dabei, perfekt kuratiert. Und diese Woche ist es das hier.

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Das ist ein Versprechen.

0: Immer die besten neuen Hits. Hört euch hier bei Energy gleich mit Delta Goodrem für euch. Außerdem die Jungs von BTS und Felix Jähn macht den Anfang.
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Delta Goodrem haben wir jetzt hier bei Energy, die im Mai ihrer Karriere einen europäischen Frühling beschert hat. Kommt ja aus Australien, war da schon lange, lange Zeit ein großer Star. Hat dann beim ESC mitgenommen für wiederum Australien. Keine Ahnung warum, so, aber good for her. Und ist damit dann sehr, sehr bekannt und erfolgreich auch bei uns auf dem alten Kontinent geworden. Hologram heißt und hieß der Song, haben wir jetzt immer die besten neuen Hits.

0: Julian.
1: Um 21 Uhr an diesem Donnerstag, an dem ja traditionell immer neue Kinofilme erscheinen. Heute eine französische Komödie aus dem letzten Jahr, die jetzt auf Deutsch neu gemacht wurde. Warum sich der Gang ins Kino dorthin lohnt, das erklärt uns gleich mein lieber Kollege Paolo Muck. Vor uns aber noch Jennifer Lopez mit immer den besten neuen Hits.

0: So, und jetzt geht's um das gewisse Etwas.
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0: Paul ist unser lieber Kollege und Influencer. Paul, das gewisse Etwas ist ab sofort im Kino. Worum geht's?
2: Im Mittelpunkt stehen Alex und sein Vater Carlo, gespielt von Max von der Gröben und Florian Lukas. Nach einem Juwelenraub sind die beiden auf der Flucht vor der Polizei und landen zufällig bei einer Reisegruppe junger Menschen mit Beeinträchtigung, die gerade in den Sommerurlaub fährt. Um nicht aufzufliegen, gibt sich Alex kurzerhand als fehlender Mitreisender aus und sein Vater als dessen Betreuer. Was erstmal nur als ziemlich dreist Tarnung gedacht ist, entwickelt sich auf der gemeinsamen Reise dann natürlich schnell in eine ganz andere Richtung.
0: So, an alle Cineastinnen und Cineasten, jupp, der Plot kommt dann bekannt vor. Es gab das exakt so vor ein paar Jahren im französischen Kino. Bist du überzeugt, Paul?
2: Es ist eine klassische Feel-Good-Komödie über Freundschaft, Vorurteile und den Blick auf Menschen, die vielleicht anders sind als man selbst. Leicht erzählt, aber trotzdem mit einer richtig schönen Botschaft. Und genau deswegen meine Empfehlung für diese Woche.
0: Also, das gewisse Etwas seit heute im Kino und laut Paul ein richtig empfehlenswerter Film. Danke dir, mein Lieber.

Eine belgische Co-Produktion haben wir jetzt hier bei Energy, besser als es im WM-Sommer zu vermuten war, nämlich Milo und DJ Licious. Forever Young heißt der Song, hören wir jetzt immer die besten neuen Hits hier bei Energy.

0: Immer die besten neuen Hits. Hört euch hier bei Energy gleich mit David Point Death für euch. Außerdem Tiffany Aris und Shakira macht den Anfang.
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0: immer die besten neuen Hits hat euch hier bei Energy an diesem Donnerstagabend gleich im Wortsinn, denn wir hören den ganz neuen Song von den Jungs von Fastboy. Außerdem Benson Boone und Topic macht den Anfang.
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5:10 haben wir es hier bei Energy. Ich bin Julian, ich freue mich sehr, dass ihr mit dabei seid. Jetzt mit den beiden Jungs von Fastboy. Es sind ja zwei Brüder, Felix und Lukas aus Franken, die schon seit einiger Zeit in Berlin leben, dort auch ihren Traum verwirklicht haben, nämlich das Hobby zum Beruf gemacht. Jetzt ganz neuer Song raus, nach diesem wirklich ereignisreichen Festival-Sommer für Fastboy. Music Sounds heißt der, hören wir jetzt immer die besten neuen Hits.

0: Julian.
1: Um 22 Uhr an diesem Donnerstag hätte ich auch nie gedacht, dass ich das mal sage, aber es gibt für uns alle gleich richtig gute Nachrichten vom Finanzamt. Wie die heißen und warum wir uns darauf wirklich freuen können, das alles gleich. Vorher jetzt aber noch Turn the Lights Off bei den besten neuen Hits.

Immer die besten neuen Hits hört euch hier bei Energy. Ich bin Julian und ich kann nicht fassen, dass man in der Schule kein einziges Mal darauf vorbereitet wird, wie schwierig, wie komplex, wie unerklärlich es ist, die Steuer abzugeben, ne? Erwartet uns ja irgendwie alle im Erwachsenenalter. Auf einmal heißt es Elster, man denkt an den Vogel, aber die Software ist gemeint. Und dann sind da so Sätze wie, der Verspätungszuschlag wurde gemäß Paragraph 152 AO als Laufzeit- und Strukturzuschlag festgesetzt. So, was meint ihr damit? Was meint das Finanzamt damit? Keine Ahnung, aber da gibt es gute Nachrichten aus den Finanzämtern, denn die wollen ihre Sprache in Briefen vereinfachen. Über 730 typische Textbausteine wurden schon überarbeitet. Weniger kompliziert, dafür klarer, kürzer und freundlicher. Nehmen wir zum Beispiel das Beispiel vom Anfang. Also der Verspätungszuschlag wurde gemäß Paragraph 152 AO als Laufzeit- und Strukturzuschlag festgesetzt. Der heißt ab jetzt in dem Brief anders, nämlich, Sie haben die Frist verpasst. Das Finanzamt verlangt dafür eine Strafgebühr, die sich tageweise berechnet und gesetzlich verpflichtend ist. Da kann sogar ich als Nichtjurist sagen, habe ich verstanden. Ne? Also, verständliche Sprache in den Finanzämtern. Es ist doch so ein bisschen beleidigend, dass es dafür jetzt extra einfache Sprache gibt, damit auch so Leute wie wir das alle verstehen. Aber das ist ja das Problem der Finanzämter und nicht das Problem von uns. So.

Ray Garvey hören wir jetzt hier bei Energy, der Ire, der aber seit über 20 Jahren schon in Deutschland lebt. Ist auch wirklich so ein Phänomen, dass es öfter mal gibt, dass Briten nur in Deutschland sehr erfolgreich sind. Ray Garvey mit Rayman, natürlich Supergirl, einen ultra krassen Hit gehabt vor gut 25 Jahren. Seitdem einfach hier geblieben in Berlin, ihm gefällt hier und kenne deinen Markt. Ne? Der Mann macht alles richtig. Rivers, so heißt ein aktueller Song, hören wir jetzt immer die besten neuen Hits.

0: immer die besten neuen Hits hier bei Energy, gleich mit DJ Gosha für euch. Außerdem Kamrat und Martin Garrix macht den Anfang.
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0: wollte schon abhauen. Sie hat ihren Dienst eigentlich schon verrichtet. Ich habe aber den Angstschweiß von ihr gerochen und meinte, stopp, Laura, bleib hier. Du hast ja noch eine Pflicht zu erledigen.
1: Fakt oder Fake?
0: Meine liebe Kollegin Laura.
2: Ja, da bin ich. Hallo.
0: Die Woche war ja nicht so erfolgreich für dich in dieser Rubrik bisher, aber jetzt an diesem Donnerstag kannst du das Ganze nochmal wenden.
2: Ja, bitte.
0: Die Aussage ist folgende und ich weiß auch nicht, warum ich da an dich denken musste. Seesterne können ihren eigenen Magen auskotzen. Fakt oder Fake?
2: Vielleicht wegen Laura-Stern, man weiß es nicht. Aber ich kenne Frösche, die auch ihren Magen auskotzen, meine ich, um den zu entleeren. Also da kommt irgendwie alles raus. Ja, möchte ich mir jetzt nicht so bildlich vorstellen, aber ich denke schon, dass das so ein tierisches Ding ist.
0: Ja.
2: Ja.
0: Somit hast du recht. Seesterne können ihren eigenen Magen auskotzen, ist ein
3: Fakt.
0: Und so können die dann zum Beispiel in Muscheln sich reinhängen und die quasi auffuttern und dann wieder sich entledigen.
2: Okay, cooles Konzept.
0: Die Natur,
2: I guess,
0: ne? Ich muss auch ehrlich sagen, wir waren gemeinsam noch nie trinken, deshalb weiß ich gar nicht, wie gut du am Glas bist oder ob du dich... Ne?
2: Ich bin kein Seestern.
0: Okay. So, ja, mit der Sache können wir jetzt machen, was wir wollen. Wir hören dich morgen wieder, wenn du denn so willst. Und dann kannst du die Woche positiv abschließen. Danke, der Laura. Hat sich doch gelohnt.
2: Und wie, und wie.
0: Der Extrameter, er lohnt sich immer.

0: immer die besten neuen Hits. Hört euch hier bei Energy gleich mit Bruno Mars für euch. Außerdem Olivia Dean und Dermot Kennedy macht den Anfang.
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5 vor 10 haben wir es hier bei Energy. Hoffe, es geht euch gut an diesem 3. September. Ich war heute schon im Supermarkt, die ersten Lebkuchen sind zu sehen. Wir gehen jetzt so schnurstracks auf den Advent zu. Genießen wir jetzt noch so die letzten warmen Tage mit Bruno Mars, On My Soul und immer den

0: Julian.
1: Um 23 Uhr an diesem Donnerstag, lasst uns jetzt die letzte Stunde des Tages noch ganz entspannt gemeinsam ausklingen. Das Wochenende ist naht. Es ist doch alles gut. Nico Santos haben wir jetzt mit Why Don't You Stay und immer den besten neuen Hits.

0: Und jetzt geht's um Frauenpower. Energy ist an bei euch an diesem Donnerstagabend. Ich bin Julian. Ab heute gibt's was Neues im Kino. That's why the lady is a champ. Sydney Sweeney spielt eine Boxerin, die es auch im wirklichen Leben gab. Das Besondere am Film. Im Ring ist sie tough und erfolgreich. Zu Hause ist sie genau das Gegenteil. Energy war zur Premiere eingeladen. Da haben wir unter anderem auch mit Colleen Fernandez gesprochen. Und sie hat eine Message des Films auf den Punkt gebracht.
1: Dieser Film zeigt eben, dass man stark und schwach zugleich sein kann. Und das ist, glaube ich, ein wichtiges Learning. Und es geht eben beides nebeneinander.
0: Das ist richtig. Und das beweist Colleen Fernandez ja auch im letzten halben Jahr ganz beeindruckend. Und dann haben wir es uns natürlich nicht nehmen lassen und haben sie gefragt, mit wem sie mal gerne in den Ring steigen wollte.
1: Da gibt es einige, denen ich gerade mal ganz gerne auf die Nase hauen wollen würde.
0: So, und ich habe sogar keine Ahnung, wen Colleen Fernandez damit meinen könnte, lieber Dr. Scherz. That's why the lady is a champ. Seit heute im Kino, geht da rein, große Empfehlung. Und gleich empfiehlt uns mein lieber Kollege Paul einen weiteren Film, der heute gestartet ist. Das alles gleich beim Energy Kopfkino.

You Not Us hören wir jetzt hier bei Energy. Tobi und Gregor sind auch fertig mit ihrem Festival. Sommer ist ja immer ein bisschen zuweilen anstrengend. Andererseits denke ich mir, ey, mit dem besten Freund die ganze Welt bereisen, Geld verdienen und das Hobby zum Beruf zu machen, geht auch irgendwie schlechter. Flipside, You Not Us jetzt mit Daddy DJ und immer an den besten neuen Hits.

0: Immer die besten neuen Hits. Hört euch hier bei Energy gleich mit Paul Monkey für euch. Außerdem Alex Warren und Tame Impala macht den Anfang.
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0: Immer die besten neuen Hits heute hier bei Energy. Spätes geworden an diesem Donnerstag. Schön, dass ihr noch mit am Start seid. Gleich mit Sido für euch. Außerdem die Jungs von BTS und Holly Humberstone. Macht den Anfang.
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1: Es ist spät geworden hier bei Energy an diesem Donnerstag, so spät, dass ich raus bin für heute. Ich habe Feierabend, schön, dass du mit dabei wart. Ihr hört mich, wenn ihr wollt, morgen wieder ab 20 Uhr bin ich für euch da. Bis dahin, lasst Energy durchlaufen, macht damit nichts falsch. Ich verabschiede mich jetzt mit Sido, Issa und sage ciao, ich bin raus.

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